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1: Ich bin Laura Kühne, guten Morgen miteinander. Im Konflikt zwischen den USA und dem Iran spitzt sich die Lage weiter zu. Das iranische Militär hat nach eigenen Angaben die Straße von Hormuz gesperrt. Jedes Schiff, das die wichtige Meerenge passieren wolle, werde angegriffen. Die USA widersprechen dieser Darstellung. Das zuständige Regionalkommando teilte mit, der Schiffsverkehr laufe weiter. Unabhängig überprüfen lassen sich die Angaben derzeit nicht. Das US-Militär hatte zuvor nach eigenen Angaben Ziele im Iran angegriffen. Als Reaktion darauf kündigte der Iran Gegenmaßnahmen an. Kanada will Jugendliche besser vor sozialen Medien schützen. Nach den Plänen der Regierung sollen sie erst ab 16 Jahren Konten bei Plattformen wie Instagram, TikTok oder Snapchat eröffnen dürfen. Halten sich die Plattformen nicht daran, drohen ihnen Geldstrafen. Ausnahmen wären möglich, wenn sie wirksame Maßnahmen zum Jugendschutz nachweisen. In Nordirland ist es den zweiten Abend in Folge zu Ausschreitungen gekommen. In einem Vorort der Hauptstadt Belfast setzte die Polizei Wasserwerfer gegen gewalttätige Demonstrierende ein. Diese bewarfen Einsatzkräfte mit Steinen und Flaschen und zündeten Abfallcontainer an. Auslöser der Unruhen war ein Messerangriff. Dabei wurde ein Mann schwer verletzt. Die eidgenössische Finanzkontrolle kritisiert eine Datenplattform des Bundesarchivs. Laut einem Bericht nutzen sie erst 13 Organisationen. Zudem sei nur ein Viertel des Speicherplatzes belegt. Die Finanzkontrolle bezweifelt deshalb den Nutzen des Projekts. Der Aufbau der Plattform hat über 2 Millionen Franken gekostet. Wir haben heute einen launischen Tag vor uns, zumindest im Wetterthema. Es ist veränderlich, bewölkt, mal ein bisschen Sonne und mal ein Sprotz Regen. Alles immer wieder mal abwechslungsweise. Temperaturen dazu liegen heute bei 18 bis 20 Grad.

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1: Ich bin Laura Kühne, guten Morgen miteinander. Im Konflikt zwischen den USA und dem Iran spitzt sich die Lage weiter zu. Das iranische Militär hat nach eigenen Angaben die Straße von Hormuz gesperrt. Jedes Schiff, das die wichtige Meerenge passieren wolle, werde angegriffen. Die USA widersprechen dieser Darstellung. Das zuständige Regionalkommando teilte mit, der Schiffsverkehr laufe weiter. Unabhängig überprüfen lassen sich die Angaben derzeit nicht. Das US-Militär hatte zuvor nach eigenen Angaben Ziele im Iran angegriffen. Als Reaktion darauf kündigte der Iran Gegenmaßnahmen an. In Nordirland ist es den zweiten Abend in Folge zu Ausschreitungen gekommen. In einem Vorort der Hauptstadt Belfast setzte die Polizei Wasserwerfer gegen gewalttätige Demonstrierende ein. Diese bewarfen Einsatzkräfte mit Steinen und Flaschen und zündeten Abfallcontainer an. Auslöser der Unruhen war ein Messerangriff. Dabei wurde ein Mann schwer verletzt. Kanada will Jugendliche besser vor sozialen Medien schützen. Nach den Plänen der Regierung sollen sie erst ab 16 Jahren Konten bei Plattformen wie Instagram, TikTok oder Snapchat eröffnen dürfen. Halten sich die Plattformen nicht daran, drohen ihnen Geldstrafen. Ausnahmen wären möglich, wenn sie wirksame Maßnahmen zum Jugendschutz nachweisen. Die Eidgenössische Finanzkontrolle kritisiert eine Datenplattform des Bundesarchivs. Laut einem Bericht nutzen sie erst 13 Organisationen. Zudem sei nur ein Viertel des Speicherplatzes belegt. Die Finanzkontrolle bezweifelt deshalb den Nutzen des Projekts. Der Aufbau der Plattform hat über 2 Millionen Franken gekostet. Wir haben heute einen launischen Tag vor uns, zumindest im Wetterthema. Es ist veränderlich, bewölkt, mal ein bisschen Sonne und mal ein Sprotz Regen. Alles immer wieder mal abwechslungsweise. Temperaturen dazu liegen heute bei 18 bis 20 Grad.
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1: Ich bin Laura Kühne, guten Morgen miteinander. Im Konflikt zwischen den USA und dem Iran spitzt sich die Lage weiter zu. Das iranische Militär hat nach eigenen Angaben die Straße von Hormuz gesperrt. Jedes Schiff, das die wichtige Meerenge passieren wolle, werde angegriffen. Die USA widersprechen dieser Darstellung. Das zuständige Regionalkommando teilte mit, der Schiffsverkehr laufe weiter. Unabhängig überprüfen lassen sich die Angaben derzeit nicht. Das US-Militär hatte zuvor nach eigenen Angaben Ziele im Iran angegriffen. Als Reaktion darauf kündigte der Iran Gegenmaßnahmen an. Die Erde speichert so viel Wärme wie noch nie seit Beginn der Messungen. Das zeigt ein neuer UNO-Bericht von über 60 Klimaforschenden. Demnach steigen die Treibhausgase in der Atmosphäre weiter an. Besonders betroffen sind die Ozeane. Sie nehmen den größten Teil der zusätzlichen Wärme auf und erwärmen sich zunehmend. Braucht es beim EU-Paket neben dem Volksmeer auch das Ständemeer? Das beschäftigt heute den Ständerat. Der Bundesrat ist dagegen und will, dass bei einer Abstimmung das Volksmeer genügt. Eine knappe Mehrheit der zuständigen Ständeratskommission sieht das aber anders. Der Ausgang der Debatte ist offen. Nach der Brandkatastrophe von Gromontana fordern Anwälte eine härtere Anklage gegen das Betreiberpaar der betroffenen Bar. Das Ehepaar Moretti soll nicht wegen fahrlässiger, sondern wegen eventuell vorsätzlicher Tötung vor Gericht kommen. Die Walliser Staatsanwaltschaft bestätigte entsprechende Forderungen. Die Juristen argumentieren, das Betreiberpaar habe die Gefahr gekannt, die von Wunderkerzen und dem brennbaren Material in der Bar ausging. Wir haben heute einen launischen Tag vor uns, zumindest im Wetterthema. Es ist veränderlich, bewölkt, mal ein bisschen Sonne und mal ein Sprotz Regen. Alles immer wieder mal abwechslungsweise. Die Temperaturen dazu liegen heute bei 18 bis 20 Grad.
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Einen ganz guten Donnerstagmorgen. Schön starten Sie mit uns rein in den neuen Tag. 7 war es an dem 11. Juni. Und um ein bisschen wach zu werden, haben wir gerade ein Stück parat von den Isenberg-Buben. Alles tanzt Fox auf dem Schweizer Ürgeli. Einen guten Start wünschen wir.

0: Ein Ländlerstück unter dem Titel «Zuckerkirsch von der Rampass». Auch man gehört hier bei Radio Viva. Schön sind Sie mit dabei. Und da hören wir jetzt Gedanken aus dem Leben von der Tamara Boppart unter dem Titel «Willst du wachsen oder willst du einen schönen Tag?»
1: Nach einem langen Schultag ist unsere 13-jährige Tochter vor dem Gymi mit ein paar anderen in den falschen Bus gestiegen. Nicht in den, die sie zum Bahnhof bringt, sondern in den, die ohne Halt bis in ein anderes Dorf fährt. 25 Minuten in die komplett falsche Richtung. Während der Fahrt schreibt sie mir, wie doof das jetzt alles sei, wie müde und frustig, wie spät das jetzt werde und vor allem, wie sicher alle anderen jetzt von ihren Eltern mit dem Auto abgeholt werden. Nice try. Ich habe zurückgeschrieben, das sei die perfekte Gelegenheit, um das SBB-App zu brauchen. Sie schaffe das ganz sicher und wir sehen uns zum Nacht. Sie hat meine Nachricht nicht sehr witzig gefunden. Vielleicht hätte ich auf den Zwinkersmiley am Schluss verzichten sollen. Mit 1,5 Stunden Verspätung ist sie dann zu Hause angekommen, wir hatten einen grossen Krach gehabt. Ich habe sie in einer Notlage echt im Stich gelassen. Bei der Notlage bleibe ich hängen und suche ein klärendes Gespräch mit ihr. Hey, bist du wirklich in Not gewesen oder einfach nur in einer unangenehmen Situation? Wie bist du die Sache angegangen? Und haben deine Problemlösefähigkeiten gelangt? Ja, okay, aha. Bist du nicht auch ein bisschen stolz, dass du die Challenge gemeistert hast? So langsam aber sicher sind wir uns wieder einig gewesen. Genau dem sagt man übrigens Selbstwirksamkeit, habe ich ihr dann noch gesagt. Man wächst am meisten an eigenen Erfahrungen und an den Herausforderungen, die man überwindet. Ich könnte wieder hören mit Predigen. Sie hätte es verstanden. Der mit der Selbstwirksamkeit ist nicht nur im Kontext von Kindererziehung wichtig. Jede Persönlichkeit braucht das Vertrauen in die eigenen Möglichkeiten. Wir alle sind motivierter, bleiben länger dran und wachsen, wenn wir eine Hürde nehmen und uns die Steine nicht einfach aus dem Weg geräumt werden. Im Privaten, im Geschäftlichen, in Teams und Gruppen und egal auf welcher Seite von der Verantwortung ich stand, kann ich mich fragen, mache ich das Elterntaxi oder schaffe ich Räume für Selbstwirksamkeit? Ist der falsche Bus ein Grund zum Jammern und Hilfe rufen oder ein geschenkter Wachstumsschub?

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Die Schweizer Örgeli-Freunde Felsberg sind als Tobi Radio Eviva mit ihrem Stück «Wir gehen noch lange nicht heim». Und da haben sie definitiv einen Punkt. Wir fangen nämlich erst gerade wieder an. Vom 8. weg dann da mit dem grossen Wunschkonzert bei Radio Eviva. Ihr dürft eure Musikwünsche eingeben, wenn ihr möchtet, auch noch eine Spende abgeben für Radio Eviva. 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Wie das genau funktioniert, ihr hört es dann ab 8. hier bei uns.

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1: Ich bin Laura Kühne, guten Morgen miteinander. Braucht es beim EU-Paket neben dem Volksmeer auch das Ständemeer? Das beschäftigt heute den Ständerat. Der Bundesrat ist dagegen und will, dass bei einer Abstimmung das Volksmeer genügt. Eine knappe Mehrheit der zuständigen Ständeratskommission sieht das aber anders. Der Ausgang der Debatte ist offen. Nach der Brandkatastrophe von Gromontana fordern Anwälte eine härtere Anklage gegen das Betreiberpaar der betroffenen Bar. Das Ehepaar Moretti soll nicht wegen fahrlässiger, sondern wegen eventuell vorsätzlicher Tötung vor Gericht kommen. Die Walliser Staatsanwaltschaft bestätigte entsprechende Forderungen. Die Juristen argumentieren, das Betreiberpaar habe die Gefahr gekannt, die von Wunderkerzen und dem Brennbarmaterial in der Bar ausging. Im Konflikt zwischen den USA und dem Iran spitzt sich die Lage weiter zu. Das iranische Militär hat nach eigenen Angaben die Straße von Hormuz gesperrt. Jedes Schiff, das die wichtige Meerenge passieren wolle, werde angegriffen. Die USA widersprechen diese Darstellung. Das zuständige Regionalkommando teilte mit, der Schiffsverkehr laufe weiter. Unabhängig überprüfen lassen sich die Angaben derzeit nicht. Das US-Militär hatte zuvor nach eigenen Angaben Ziele im Iran angegriffen. Als Reaktion darauf kündigte der Iran Gegenmaßnahmen an. Die Erde speichert so viel Wärme wie noch nie seit Beginn der Messungen. Das zeigt ein neuer UNO-Bericht von über 60 Klimaforschenden. Demnach steigen die Treibhausgase in der Atmosphäre weiter an. Besonders betroffen sind die Ozeane. Sie nehmen den größten Teil der zusätzlichen Wärme auf und erwärmen sich zunehmend. Wir haben heute einen launischen Tag vor uns, zumindest im Wetterthema. Es ist veränderlich, bewölkt, mal ein bisschen Sonne und mal ein Sprotz Regen. Alles immer wieder mal abwechslungsweise. Die Temperaturen dazu liegen heute bei 18 bis 20 Grad.
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Es ist Donnerstag, oder noch besser, es ist Vorfreitag, wo doch alles schon viel ringer geht. Und dazu lüpfige, urchige Musik und das Beste obendrauf. Jeder einzelne Titel ist für euch ausgesucht. Der zweitletzte Tag für unsere Mitglieder und Gönnerwunschkonzert. Der Randy Batchett begrüßt euch aus dem Studio. Ja, wir haben noch ein paar Wünsche nachzuholen von gestern, die reingekommen sind, die wir noch nicht können erfüllen konnten, zum Beispiel vom Vreni Bissig von Unterschächen, wo wir in die Stunde startet mit der Kapelle Schuler Muheim, eine gemütliche Klausenfahrt. Und dann spielen wir für den Eviva-Hörer, den Raffi von Flüeli, das Obwaldlied von der Kapelle Seidhangen. Er grüßt all seine Arbeitskollegen. Die Stunde ist eröffnet. Guten Morgen miteinander. Auch unsere Telefonzentrale ist besetzt. Mitglieder- und Gönnerwoche, das Dankeswunschkonzert für alle, die Eviva-Mitglied sind oder Gönner-Unterstützer von Radio Eviva sind. Und ja, ich hoffe jetzt am zweitletzten Tag können wir noch ganz viele Hörerinnen und Hörer überzeugen, auch das Gleiche zu machen, entweder Mitglied zu werden für 50 Franken oder einfach den Gönnerbeitrag, den ihr selber sagt, mol, ich finde, Radio Eviva macht noch ein gefälliges Programm, ich höre Radio Eviva, ich höre das Programm gerne und dafür möchte ich auch etwas geben. Ihr habt selber in der Hand 041 825 44 88. Das ist die Nummer auch heute den ganzen Tag. 041 825 44 88 oder ein Mail auf eviva@eviva.ch.

wünsche euch einen schönen Morgen. Ja, es ist noch ein Gewölk draussen, aber es heitert auf mit derartiger Musik. Zum Beispiel Morgenrot im Alpstein. Wenn wir es draussen heute nicht gesehen haben, das Morgenrot, dann gibt es es jetzt mit der Musik, die sich der Viva-Hörerin Sfreni Gehrig ausgesucht hat von Gurtnelle. Sie grüßt den Hebeklub mit Chauffeur Christian Müller. Und starten wir in die Runde mit dem Köbi im Tessin. Und zwar das Original, gespielt von den Gebrüder Buser, komponiert von einem der Gebrüder selber, und zwar gerade vom Köbi Buser. Gewünscht das Tänzli vom Eviva-Hörer Hans Bucher. Er lässt uns in Kerns und er lässt uns gern. Und darum ist er bereit, auch dafür etwas zu geben. Der zweitletzte Tag für unseren Mitglieder- und Gönner-Wunschkonzert. Heute wäre gerade eine gute Gelegenheit, wenn ihr uns vielleicht schon die ganze Woche hört und denkt, ich könnte ja noch mal anrufen, ich höre auch Radio Eviva, ich könnte dazu etwas beisteuern, dann sind willkommen. 041 825 44 88. Ja, Entschuldigung, diese Woche wird ein bisschen viel geredet, aber es ist uns wichtig, dass wir möglichst viele Hörerinnen und Hörer darauf aufmerksam machen können. Ohne euch gibt es das Programm gar nicht. 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

Das ist Musik, die den Tag aufheitert, wenn wir auch heute nicht strahlenden Sonnenschein haben. Das ist Radio Eviva, Musik aus der Heimat. Für den Werner Simmen, da hören wir den Baiazzo von der Kapelle Oberalp. Und denen geht es gerade weiter über zum Musikwunsch von der Dora Straub. Sie lässt uns in Muttenz. Und sie hat uns gesagt, für den letzten lebenden Brüder an der Weitpoststrasse in Bern einen lieben Gruß von der letzten lebenden Schwester. Da hören wir dann den Männerchor Ebersecken, das Elternhaus.

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Heimatklänge aus der Schweiz. Radio Eviva, wo von vielen tausend Hörern tagtäglich gelost wird. In dieser Woche ganz wichtig, wo unterstützt wird mit einer Gönnerschaft oder mit einem Gönnerbeitrag. Und das Beste obendrauf. Als Dankeschön, das Musikprogramm von euch gerade noch selber zusammengestellt. Jetzt für Elisabeth Meier. Sie lost uns in Wetziken. Sie grüßt alle, die sie kennen, alle Zuhörerinnen. Ein Gruß an das Team von Radio Eviva. Danke vielmals. Schicken wir gerne zurück. Und da spielen wir doch einen Fox. Und zwar von den Folklore-Freunden, den Regenbogen-Fox. Und dann geht es dann gerade weiter mit den Pfunzkerli. Zufrieden sein. Für die Meritz Kraken in Bülach. Sie grüßt Geschwister im Kanton Uri, besonders der Paul und die Erika und dann aus Anni und dann der Freund, der Franz und der Walter und die Esther. Das sind die beiden nächsten Titel, die wir uns anhören. Und dann, ja, wie geht's weiter? Ihr bestimmt es, ihr schaut, dass es weiterläuft. 041 825 44 88.

Ein Jodel-Lied hören wir jetzt als nächstes Jodel-Duett Marietta und Peter Häberli. Hab Freude am Singen. Ausgesucht von der Maria Bieri aus Kriens. Ja, und dann bin ich da noch ein bisschen in unser Postfach vom Mail Neuke. Da schreibt uns ein schönes Mail Ursula Rome. Sie hört Radio Eviva in Deutschland. Sie sei eine sogenannte Auslandsschweizerin. Sie lebe seit 9 Jahre in der Nähe von Cuxhaven an der Elbe und Nordsee. Und wenn sie im Garten sei, dann laufe ich immer Radio Eviva auf dem Handy. Sei es beim Holzmachen für den Winter oder beim Jätten oder auch beim Blumenpflanzen. Schweiz sei ihre Heimat, aber eben hier oben sei sie daheim, da in der Nähe von Cuxhaven. Freut uns ganz speziell, liebe Ursula, dass man auch in Deutschland gelost wird, dass wir dir ein Stückchen Heimat in Norden rauf dürfen schicken und bedanken uns ganz herzlich in dem Fall für die Euros, die du uns zukommen lässt. Für Radio Eviva, dass wir das auch weiterhin so verbreiten können. Dann hören wir die Rauschbüble mit Mon Amour. Da ist ein Mail von Urnäsch, von der Claudia Frick, und sie schreibt, sie grüßt der Sohn der Adrian und ihre Mutter Hans Frick, dann die Mutter, das Rösli Schläpfer und Geschwisterti, Rösli Mirta und Silvia aus Schwellbrunn, dann die Feuerwehr Urnäsch über Kundengruss und alle, die sie kennen. Das sind die nächsten beiden Titel. Guten Morgen miteinander. Vor Freitag, der zweitletzte Tag für unser längsten Wunschkonzert. Wer können wir noch animieren, Mitglied werden von Radio Eviva? Wer hört unser Programm gern? Jetzt anrufen 041 825 44 88. Radio Eviva, wo noch lüpfiger geworden ist. Vielleicht habt ihr es gemerkt, so die letzten paar Tage oder Wochen. Das war auch so ein der grosse Tenor von den Hörerinnen und Hörern, die bei uns in der Musikjury mitmachen, die wir vor einem Jahr ins Leben gerufen haben. Hörerinnen und Hörer, die regelmässig abstimmen über Musikstücke, die bei uns laufen, die mehr oder weniger laufen, ob es gefällig sind oder eher weniger. Und auch die Stilrichtungen von der Musik, die wir spielen sollen. So haben wir das Programm noch mehr auf eure Bedürfnisse können anpassen. Wenn es auch für euch stimmig ist, dann würde es uns freuen, eure Unterstützung, euren Gönnerbeitrag oder eure Mitgliedschaft für 50 Franken 041 825 44 88, dass wir das Programm auch in Zukunft so servieren können und dann aber mit wenig Gerät, sondern einfach mit viel Musik zum Geniessen, Musik für Herz und Seele.

Guten Morgen miteinander. Auf Radio Eviva, jetzt schicke ich ganz viele Blumen zu euch für die treuen Hörerinnen und Hörer, die aber auch zum Teil schon seit Jahren Unterstützer sind von Radio Eviva, Mitglied sind oder auch in dieser Woche neu Mitglied und Gönner geworden sind. Blumen für euch alle von Heimweh überbracht. Und Blumen, die wir auch spielen, auf Wunsch von Marceline und Hans-Rudi Keller, sie unterstützen Radio Eviva, finden es auch ein gefälliges Programm und sind gern bereit, dafür etwas zu geben. Grüße gehen da ihre Kinder mit Familie an alle Eviva-Hörer, Sepp und Vreni Lehnherr, sowie auch zum Josef Gartenhauser mit Annemarie und Heidi. Dann haben wir Post, ein Mail von Winterthur, Heidi und Heinz Schmid. Sie schätzen auch unser Radioprogramm und wettet dafür auch etwas dazu beisteuern für die Woche. Und sie freuen sich über das Jodellied «Hier bin ich daheim», gesungen vom Jodelclub Lissach und komponiert von George. Wir bedanken uns herzlich für eure Unterstützung, Heidi und Heinz.

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Musikprogramm ganz in den Händen von den Eviva-Hörern, von den Gönnern, von den Mitgliedern, von den Unterstützern von Radio Eviva. Ich bin sozusagen nur der Pöstler jetzt im Auftrag von Heidi Launer. Sie schreibt uns, sie sind schon länger Mitglied von Radio Eviva, fleissige Zuhörer auch vom Ländlerabend. Und aus Dankbarkeit, dass ihre Mutter Rudi die schwere Operation von der letzten Woche gut überstanden hat, möchte sie das tolle Radio mit einer Spende unterstützen. Sie wünscht an ihrem lieben Schatz ganz gute Erholung und hofft, dass sie das goldige Hochzeit am 26. Juni dann im Herbst zusammen mit der grossen Familie Küngi feiern. Das hoffe ich auch für euch beide und schickt da vom Studio ganz liebe Grüße, gute Genesung am Mann, am Rudi. Und ja, dann schicken wir doch musikalisch den Bergführer hinten rein und das Gesungen von den Geschwisterten Oberholzer. Danke Heidi Launer für die lieben Worte.

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1: Ich bin Laura Kühne, guten Morgen miteinander. Kursverluste im US-Technologiesektor sowie wieder zunehmende Spannungen im Nahen Osten verunsichern Aktienmärkte. Der Swiss Market Index habe zwar gestern zugelegt, aber er tendiere weiterhin nach unten. Auch Ölpreise seien wieder gestiegen. Laut Börsianern stehe morgen ein Rekordbörsengang des US-Raumfahrtunternehmens SpaceX an. Dies setzt beliebte Technologiewerte unter Druck. Wegen des G7-Gipfels werden die Zollkontrollen an der Grenze zwischen dem Kanton Neuenburg und Frankreich verstärkt. Das berichtet ARGinfo. Laut dem Bundesamt für Zoll- und Grenzsicherheit bleibt aber jeder Grenzübergang offen. Weil der gewerbliche Verkehr im Kanton Genf während des Gipfels eingeschränkt wird, könnte es auf Neuenburger Straßen zu mehr Verkehr kommen. Die Zahl der Geflüchteten weltweit ist erstmals seit 10 Jahren zurückgegangen. Das schreibt das UNO-Flüchtlingshilfswerk. Demnach waren im vergangenen Jahr 118 Millionen Menschen auf der Flucht, rund 4% weniger als im Jahr davor. Die UNO begründet den Rückgang damit, dass mehr Menschen in ihre Heimat zurückkehren konnten. Das gilt vor allem für Syrien, Afghanistan und den Sudan. Heute startet die 23. Fußball-WM. Zum dritten Mal ist das Aztekenstadion in Mexico City Schauplatz des Eröffnungsspiels. Dort trifft Co-Gastgeber Mexiko auf Südafrika. Bereits 2010 war dies das Eröffnungsspiel. Am Turnier in den USA, Kanada und Mexiko nehmen 48 Mannschaften und damit so viele wie noch nie zuvor teil.
2: Wir haben heute einen launischen Tag vor uns, zumindest im Wetterthema. Es ist veränderlich, bewölkt, mal ein bisschen Sonne und mal ein Sprotz Regen. Alles immer wieder mal abwechslungsweise. Die Temperaturen dazu liegen heute bei 18 bis 20 Grad.
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Das ist der Ländlitzmorgen-Spezial vom Donnerstag. Der Ländlitzmorgen für unsere EViva-Mitglieder, für unsere EViva-Gönner, die Radio EViva seit Jahren zum Teil schon unterstützen. Und in dieser Woche für alle Neumitglieder, für alle Neugönner von Radio EViva. Wir probieren für euch ein gefälliges Programm zu machen, ein lüpfiges Programm. Und es ist noch lüpfiger geworden auf vielseitigen Wunsch von euch, sei es in der letzten Mitglieder- und Gönnerwoche, wo wir gesagt haben, schaut noch etwas mehr, was in der Woche alles gewünscht wird. Aber auch dank eurer Unterstützung von vielen 100 Hörerinnen und Hörern, die bei uns in der Radio EViva Musikjury mit dabei sind. Ihr könnt dort auch mitmachen. Könnt schauen auf eviva.ch und dort könnt ihr abstimmen, welche Musik das ihr mehr hören wollt oder vielleicht welche ein bisschen weniger, welche Richtung das es mehr soll drin haben oder allenfalls etwas auch weniger im Programm. Auf eviva.ch. Guten Morgen, starten wir in diese Stunde rein. Der Andi Petschert im Studio, aber eigentlich nur mit einer Nebenrolle, weil die Hauptrolle haben ganz klar ihr, die Viva-Hörerinnen und Hörer, Mitglieder und Gönner und gleichzeitig auch ihr, die in dieser Woche die Musikredaktion übernehmen. Zum Beispiel der Stefan Bünter, EViva-Mitglied von Toggenburg. Er grüßt alle Ältlerinnen und Ältler, wünscht einen schönen Alpsommer und das mit dem Echo vom Kamliberg mit dem Arni Ältler. Genau, auch in allen oder in vielen Alpen, wo Radio EViva gelost wird und jetzt eben noch ein bisschen lüpfiger, sozusagen auch als Vorfreude auf die Alpsaison. Und es freut uns alle auch immer, für euch oben zu hören, eure Musikwünsche, wo wir ins Tal dürfen schicken oder auf die andere Alp über. Das ist Heimat, das ist die Schweiz, das ist Radio EViva. Und dann auch, ja, bleiben wir gerade auf der Alp. Da schreibt uns Nicole Bernold. Sie sei im Moment gerade zu Alp und höre den ganzen Tag Radio EViva und auch das Wunschkonzert vor allem. Und da käme ihr immer in Sinn, dass sie als Kind häufig heigi wollen den Papa grüssen. Den Papa, der bei der Flumsenberg am Pischne war. Und jetzt sei aber der Papa vor ein paar Jahren leider viel zu früh verstorben. Er hat immer gern den Muttitaler Wetterfrosch von Durauf gelost. Und das sei auch der Grund, dass sie auch heute noch Durauf hören. Und darum wird sie das Lied hören, der letzte Adler von Durauf. Spielen wir ganz gern, Nicole, in Erinnerung an deinen Papa.

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Östie, dritte kann ich euch jetzt hier sagen, ist gerade zweimal gewünscht. Heute Morgen das Vreni Langensand, der uns einen Funk gegeben hat von Alpnach. Da gehen Grüße an alle Fasnachtsfrauen, alle Trachtengruppen von Alpnach. Und sie hat sich ausgesucht, es gibt wohl kein Leben von der Östie Dritten. Und ebenso haben wir vom Appenzellbiet ein Telefon bekommen. Jemand, der Radio nicht wettig genannt werden, aber ein ganzes herzliches Dankeschön für die tolle Unterstützung. Da wird auch Östie Dritte gewünscht. Da wünschen wir ganz viel Freude denn beim Hören. Der Raffi Pfulke schreibt uns, er möchte gerne das Lied «Leute wie mir» hören. Das tut Nadine und Raphael, also ich nehme an, wir hören dich jetzt auch gerade singen. Er möchte das wünschen für seine Frau Ramona. Sie sei schliesslich auch die Inspiration für das Lied gewesen. Und der Raffi, er hört unseren Sender Radio E-Viva jeden Tag im Lastwagen und wäre froh, wenn das noch lange so bleibt. Und darum wird er die Aktion unterstützen, auch mit einem Beitrag. Danke vielmals. Ja, und das ist auch unser Wunsch, dass wir immer weitersenden können, die urchigen Klänge zu euch bringen, zu dir, Raffi, Lastwagen, unterwegs ins Auto, in die Stube, in die Küche, auf jede Alp rauf. Für das brauchen wir eure Unterstützung in dieser Woche. Wer ist noch nicht Mitglied von Radio E-Viva oder wer möchte Gönner werden, findet ihr das Programm, sei gefällig. Ich höre es viele Stunden, vielleicht auch jeden Tag. Wir dürfen euch durch den Tag, durchs Jahr durch begleiten. Dann würde es uns freuen, wenn ihr uns würdet anrufen. 041 825 44 88 oder schickt ein Mail, so wie das der Raffi gemacht hat, auf eviva@eviva.ch oder auf unserer Homepage eviva.ch seht ihr alle weiteren Möglichkeiten, wie ihr Radio Eviva könnt unterstützen könnt. Auch mit einer Direktüberweisung mit Twint oder dort habt ihr auch Kontoangaben. Ein herzliches Dankeschön.

Schön dürfen wir euch auch am Donnerstagmorgen begleiten mit volkstümlicher Musik. Ländler zum Morgen speziell sozusagen unser Mitglieder und Gönnerwunschkonzert von Neslau. Da hat uns Vreni Wickli angerufen. Sie möchte gerne den Jodelclub Bergfreunde im Ennetbühl hören. Hören wir dann gerade parat. Das ist der nächste Titel. Und dann geht es weiter mit den Botzberg der Reichler, mit dem Thurbörgerler, der Urs Sigrist von Schöftlan, im Kanton Aargau, lost Radio Eviva und unterstützt Radio Eviva. Euch beiden, Vreni und Urs, ein herzliches Dankeschön. Der Urs grüßt übrigens noch alle, die ihn kennen, und die Mitarbeiter von der Metzgerei Sandmeier in Köliken. Ja, vielleicht sind ihr auch gerade an der 9-Pause und hätten noch schnell Zeit, einen Funk zu machen hier im Studio. Vielleicht sind ihr noch nicht Mitglied von Radio Eviva oder findet das Programm gefällig und wollt das Programm unterstützen. Jeder Franken zählt. 041 825 44 88.

Der Batzberg-Dreichler von der Thurbürgler, einer von diesen Titeln, der einfach die Freude macht, gerade zum Arbeiten, wo es noch ein bisschen ringer geht, zum Mitsingen und Mitsummen. Und das ist genau unser Ziel. Jedes Tänzli, jeder Jutz, jedes Jodellied soll Freude machen. 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

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Da gehen Grüße zum Hans Aregger, der das Stückchen geschrieben hat, das wir uns jetzt gerade anhören. Und zwar Kienzer Geisler Klepfer, gespielt von der Kapelle Reto Blättler. Und dann gehen auch Grüße zum Alois Bieri und zu der Geisler Klepfer Gruppe Kienz. Grüße von der Agatha Zimmermann. Herzlichen Dank für die Unterstützung. 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

Jetzt freuen wir uns auf einen Jutz in den Donnerstagmorgen vom Jodelclub Heimisbach mit dem Kühe Matti Jutz. Ein Titel ab der neuen CD und der Jodelclub Heimisbach sei seit Jahren auch Mitglied von Radio Eviva und da bedankt man sich für die schönen Sendungen. Ja, wir bedanken uns für die schöne Musik, für die Jutz und Jodellieder von euch. Danke vielmals für das liebe Mail, Gerda Durer von Heimisbach und für die Unterstützung. Und dann müssen wir noch etwas gut machen. Da haben wir den Walter Kieser gehabt, der uns heute Morgen von Giswila angerufen hat. Er ist Mitglied von Radio Eviva, unterstützt das Radio Eviva-Programm und er hat sich gestern dreifach Hirsche gewünscht gehabt. Da haben wir ein falsches Lied gespielt gehabt. Und jetzt haben wir hoffentlich das Richtige, und zwar Ländler Freunde oder Freunde, ein urchiger Titel, der in den letzten Wochen auch immer wie im Ländlerabend oder Ländler zum Morgen gewünscht wird. Problematik so für uns, die Alex Wunschkonzert zusammenstellen, das ist das Wortspiel Länd und dann das L in den Bindestrich und Freunde. Und wenn man es im Computer einfach die Ländler Freunde eingibt, dann wird da nichts ausgespuckt oder kommt eine Fehlermeldung, eben weil das L in diesen Bindestrich drin ist. Aber wir sollen ja da auch ein bisschen eine Herausforderung haben. Und darum tun wir das gerne korrigieren, Walter. Also jetzt hoffentlich der richtige Titel von der Dreifachhirsche. Zuerst aber der Kühe Matti Jutz.

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die Musikredaktion jetzt in den Händen. Zum einen vom Kilian und aber auch vom Toni. Starten wir mit dem Toni Metzler. Er würde gerne Maloja Wind hören in der Version von der Engadiner Ländlerfreunden. Und da geht ein lieber Gruß zu einem guten Kollegen und Freund, der heute seinen 80. Geburtstag feiert. Der Johann Tscharner. Ganz herzliche Glückwünsche und vor allem viel Gesundheit und einen lieben Gruß auch zu der Frau, der Margrit. Der Gruß vom Toni Metzler. Und auch von unserer Seite, von mir persönlich, lieber Johann, dir auch alles Gute, nur mal zum Geburtstag. Ich habe dir gestern im Ländlerabend schon gratulieren dürfen. Auch da war ein Wunsch drin. Aber gern heute noch mal ganz gute Gesundheit und danke auch für das, was du und zusammen mit der Margrit in all diesen Jahren für Radio Eviva geleistet habt. Seit dem Anfang von Radio Eviva, wie wir auch unterwegs gewesen sind, für Eviva geweibelt haben und geschaut haben, dass es da auch immer weiterläuft. Danke vielmals. Da hören wir dann gern Maloja Wind und dann als zweites den Jodelclub Sörenberg mit dem Weitbodenjutz, gewünscht vom Kilian Schmid von Schüpfheim. Und da geht ein Gruß als Team Rösli. Radio Eviva, die Mitglieder und Gönnerwoche, wir sagen Danke mit dem längsten Wunschkonzert, der zweitletzte Tag. Und wo sind noch Hörerinnen und Hörer, die unser Programm gerne hören? 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
1: Für euch im Studio Laura Kühne. Kursverluste im US-Technologiesektor sowie wieder zunehmende Spannungen im Nahen Osten verunsichern Aktienmärkte. Der Swiss Market Index habe zwar gestern zugelegt, aber er tendiere weiterhin nach unten. Auch Ölpreise seien wieder gestiegen. Laut Börsianern stehe morgen ein Rekordbörsengang des US-Raumfahrtunternehmens SpaceX an. Dies setzt beliebte Technologiewerte unter Druck. Wegen des G7-Gipfels werden die Zollkontrollen an der Grenze zwischen dem Kanton Neuenburg und Frankreich verstärkt. Das berichtet ARGinfo. Laut dem Bundesamt für Zoll- und Grenzsicherheit bleibt aber jeder Grenzübergang offen. Weil der gewerbliche Verkehr im Kanton Genf während des Gipfels eingeschränkt wird, könnte es auf Neuenburger Straßen zu mehr Verkehr kommen. Heute startet die 23. Fußball-WM. Zum dritten Mal ist das Aztekenstadion in Mexico City Schauplatz des Eröffnungsspiels. Dort trifft Co-Gastgeber Mexiko auf Südafrika. Bereits 2010 war dies das Eröffnungsspiel. Am Turnier in den USA, Kanada und Mexiko nehmen 48 Mannschaften und damit so viele wie noch nie zuvor teil. Die Zahl der Geflüchteten weltweit ist erstmals seit 10 Jahren zurückgegangen. Das schreibt das UNO-Flüchtlingshilfswerk. Demnach waren im vergangenen Jahr 118 Millionen Menschen auf der Flucht, rund 4% weniger als im Jahr davor. Die UNO begründet den Rückgang damit, dass mehr Menschen in ihre Heimat zurückkehren konnten. Das gilt vor allem für Syrien, Afghanistan und den Sudan. Wir haben heute einen launischen Tag vor uns, zumindest im Wetterthema. Es ist veränderlich, bewölkt, mal ein bisschen Sonne und mal ein Sprotz Regen. Alles immer wieder mal abwechslungsweise. Die Temperaturen dazu liegen heute bei 18 bis 20 Grad.
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Es örgelt und jutzt weiter. Dritte Stunde in unserem Ländlerzmorgen-Spezial am heutigen Donnerstag. Mitglieder und Gönnerwunschkonzert von Radio Eviva. Guten Morgen miteinander. Der Andi Batschet grüßt aus dem Studio. Und ja, jetzt müssen wir wieder ein bisschen Mails aufschaffen auf Eviva. Eviva, da schreibt uns der Hans und auch die Margrit Hangartner von Weiningen. Der Hans und seine Frau die Margrit, sie kennen nur noch ein Sender, schreibt er uns, und zwar sei das Radio Eviva. Und aus dem Grund wollen sie das Programm auch unterstützen, dass es weiter örgelt und jutzet aus dem Radio raus. Danke vielmals euch beiden. Und da spielen wir gerne den Musikwunsch. Und zwar wird der Hans seine Kollegen von der Veteranenmusik Thurgau grüssen, unter der Leitung von Peter Simbürger. Und die Polka «Alte Liebe rostet nicht» vom Peter Schad. Das ist der Musikwunsch. Den wir gerne für euch spielen. Danke vielmals für das liebe Mail. Dann haben wir Post von Lütisburg. Erika Erne schreibt uns: Liebes Radioteam, herzlichen Dank für euren super Sender. Gerne möchte auch ich unterstützen. Und das auch verbunden mit einem Musikwunsch. Erika Erne schreibt uns: Ihre Mann, der Emil Erne, sei mit dem Grosskind Julia auf dem Weg mit den Kühen auf die Alp Ascharina in St. Antonien. Und er habe extra den Baustellenradio mitgenommen, dass er unser Wunschkonzert können hören und dass er nichts verpasst. Und darum wünscht Erika an ihrem Mann, am Emil, gute Fahrt und kommt dann gut wieder heim. Und Grüße an alle, die sie kennen. Ein besonderer Gruß an Christian und an Cornelia Erne, die heute den 10. Hochzeitstag feiern dürfen. Ja, ein wunderbares Mail. Also der Mann, der Emil, der hier extra mit dem Baustellenradio unterwegs ist und mit der Kühe auf die Alp und unser Radio lust. Das ist ein schönes Bild. Da spielen wir doch gerne Quellfrischbuben auf den Alpen oben. Ist es schön. Schön gibt's euch. Schön hört der Radio Eviva. Sind ihr mit dabei? Sucht die Musik aus und danke vielmals, dass ihr uns unterstützt, damit wir das Programm weiteres zu euch heim liefern können. 041 825 44 88 oder geht auch auf unsere Internetseite eviva.ch. Dort seht ihr alle Möglichkeiten, wie ihr einen Beitrag leisten könnt.

Hey, das ist Abwechslung. Jeder einzelne Titel von einem anderen Hörer, von einer anderen Hörerin von Radio Evi, die ausgesucht die ganze Woche im längsten Wunschkonzert, das Dankeswunschkonzert, unsere Hörer, die das Radio unterstützen oder die auch Mitglied und Gönner sind von Radio Eviva. Jetzt der Musikwunsch vom Eviva-Hörer, David Mohr von Efretiken. Er wünscht sich «Wie gross bist du?», das bekannte Lied. Da gibt es ganz verschiedene Versionen. In deiner habe ich es nicht gefunden, aber ich hoffe, es passe auch vom Jodelclub gesungen. «Seerosen von Flüelen», wo wir dann gerade parat haben. Zuerst schicken wir einen Gruß ins Ägerital an die Wilbrunnenstrasse zum Ernst Häusler, oder besser bekannt als Baschi. Der Baschi, weitum bekannt, der Baschi beliebt, der Baschi, der auch immer geradeaus ehrlich seine Meinung sagt. Und der Zufall will es, dass mein Vater als Zimmermann viele Jahre unter dem Baschi bei seiner Firma hat arbeiten durfte, bis er dann pensioniert worden ist. Und der Baschi ist auch bekannt mit der Weihnachtsbeleuchtung, die er jedes Jahr hinstellt im Seebecken bei der Wilbrunnenstrasse, wo auch über das Ägerital aus bekannt ist. Und dann gibt es noch etwas zu feiern beim Baschi am 11. September. Da kann er seinen runden 80. Geburtstag feiern. Da gratulieren wir. Ja gut, gratulieren dürfen wir noch nicht im Voraus, aber schickt schon mal ganz liebe Grüße dann zu dem Geburtstag. Auch zum Hildi. Unser Christian Stempfli hat bei Ihnen einmal dürfen zu Gast sein. Beide sind grossartige Gastgeber. Darum ganz liebe Grüße und vor allem viel Gesundheit dir, Baschi, aber auch fürs Hildi. Und wir bedanken uns ganz herzlich für den tollen Betrag. Ich darf es ausnahmsweise sagen, es ist ein Betrag mit 3 Stellen und weil der Baschi 80 wird, sind noch 2 8 drin versteckt. Danke vielmals, liebe Grüße, und da spielen wir gerne für den Baschis Handorgel-Duo Schuler im Feld mit Baschis Geburtstag. Ja, dann am 11.9. nicht verpassen.

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Ein Jodellied, das tief ins Herz geht vom Jodelclub Seerose Flüele. Ich möchte dir Danke sagen, der Eidgenoss. Wir wollen euch allen Danke sagen, das ganze Eviva-Team, dass ihr so fleissig mitmacht, dass ihr anruft, dass ihr Mails schickt, dass ihr das Programm unterstützt in dieser wichtigen Mitglieder- und Gönnerwoche. Und der Titel hat sich auch die Maya Vögeli ausgesucht von Münchenstein. Ich möchte dir Danke sagen. Ein Gruß geht zu der Martha Fellmann, zu Beinwil am See. Ein lieber Gruß von der Schwester der Maya. Dann hören wir den Jodelclub Guggershörnli Guggisberg. Ja, auch eines der schönsten Jodellieder. Das kann nur Liebe sein, wo wir gerne spielen für den Armin Gasut von Innertkirchen. Er grüßt alle Eviva-Hörer und alle, die ihn kennen. Euch beiden danke vielmals herzlich für die Unterstützung. 041 825 44 88. Wer lost gerne Radio Eviva? Wer dürfen wir das Jahr durch begleiten? Dann ein bisschen mit weniger Gerät. 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

ganz viel Liebe, die wir euch über das Radio schicken dürfen, mit dem Jodelclub Guggishörnli Guggisberg. Ein Jodellied gibt es dann gerade in 3-4 Minuten nochmal von der Jodelgruppe Hirschberg zusammen mit der Kapelle Frickbuben mit «Schöne Stunden». Übrigens, die Reihenfolge, die ergibt sich von den Liedern, von der Tänze, die wir spielen, durch eure Anrufe, den Zeitpunkt des Anrufs und auch von den Mails, die reinkommen. Und darum kann es manchmal sein, dass es ein bisschen mehr Jodel oder ein bisschen mehr eine andere Sparte gibt. Bunt gemischt, ihr bestimmt das Musikprogramm «Eviva Hörerinnen und Hörer und Unterstützer und Mitglieder. Den Jodelclub Hirschberg Appenzell spielen wir übrigens für jemanden, der nicht genannt werden möchte. Danke vielmals für die Unterstützung. Auch da sagen Sie auch, wenn ihr am Radio nicht genannt werden möchte, da könnt ihr selbstverständlich auch anonym euren Beitrag am Telefon sagen oder auch per Mail schreiben. Und wir spielen dann gleich auch gerne den Musikwunsch und sagen keinen Namen dazu. Zuerst heizen jetzt noch ein bisschen ein von der jungen Formationen, von der aufstrebenden jungen Formationen, die in den letzten Jahren da neue Volksmusikszene aufmischen. Die Rauschbüble spielen wir für die Ruth Bürgi, Eviva-Hörerin in Wiele. Und einen Gruß schicken wir zu ihrem Mann. Da hören wir «Du und ich».

Oder wir steuern jetzt schon gegen Mittag zu, im längsten Wunschkonzert am zweitletzten Tag, am Donnerstag hier auf Radio Eviva. Ja, und für ein Eviva-Mitglied, da spielen wir Julia Steiner mit dem Mietenlied, das nicht genannt werden möchte, aber auf jeden Fall alle Walliser damit grüßt. Und dann haben wir die Lebensgeschichte parat. Gesungen vom Jodelclub St. Stephan. Ein Jodellied vom Ueli Mohr, das sich Josi Küchler von Stalden ausgesucht hat. Ein Gruß zu allen, die sie kennen, besonders aber zu der Nadia und dem Toni, dann zu Marius, Miriam und Leo, die in Schottland sind, und dann auch der Schatz, der Sepp von Wiel.

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Musik aus der Heimat, das ist Radio Eviva. Wir dürfen die ganze Woche eure Radiopost austragen von Eviva-Mitglieder und von Eviva-Gönner. Gleichzeitig ist im Moment der Walter Steffen mit Päckli unterwegs. Er arbeitet bei der Post, tut dort Päckli vertragen und da schreibt uns deine Mutter oder hat uns angerufen, Rosmarie Steffen von Hochdorf. Sie schickt dir einen lieben Gruß zur Arbeit beim Päckli-Vertragen und das musikalisch untermalt vom Ländler-Trio Steffen Kessler, einen vom Peter Hensu, wo wir parat haben. Und dann gibt es ein Zäuerli, das Klausenzäuerli, das wir hören für den Werner Signer, Eviva-Hörer und Unterstützer in Siebne. Ein Gruß zu allen, die ihn kennen, der Werner.

Für einen, da haben wir noch Platz, bevor es 11 schlägt. Für die Viva-Hörerin Paula Gröbli in Emmetten, da spielen wir die Rosmarie von Heimweh. Die Paula grüßt ihre Brüder, der Ernst Zuberbühler Huber in Mogelsberg. Er feiert heute seinen 88. Geburtstag. Herzliche Gratulation, alles Gute, gute Gesundheit und auch an seiner Frau, die morgen ihren Geburtstag feiern kann. Die besten Glückwünsche von der Paula Gröbli. Rosmarie, Heimweh, noch der letzte Titel, der letzte Musikwunsch vor dem Ölfi. Aber es sind erst 3 Stunden durch und das Wunschkonzert geht heute noch bis am 5 Uhr und morgen den ganzen Tag. Wir sagen Danke an euch, an den Gönner und Mitglieder von Radio E-Viva. Und ja, wer ist noch nicht Mitglied? Wer ist noch nicht Gönner? Wenn ihr gerne unser Musikprogramm hört, wenn wir euch durchs Jahr durch begleiten dürfen, dann würde es uns riesig freuen, wenn wir auch euren Namen dürften sagen am Radio. Oder ihr könnt natürlich auch anonym eure Unterstützung anmelden. Verschiedene Wege gibt es. Geht auf eviva.ch, da könnt ihr eine Direktüberweisung machen. Ihr könnt anrufen, auch den Musikwunsch angeben, 041 825. 20, 44, 88. Ich gehe jetzt auch auf die andere Seite. Nehme euch ein Telefon entgegen oder schicke ein Mail auf eviva@eviva.ch. Wir hören uns spätestens morgen am Morgen wieder. Der Thomas Berger übernimmt jetzt für die nächsten 3 Stunden. Es war ein gefreuter Morgen mit euch zusammen. Danke vielmals, einen schönen Tag und bis gleich wieder. Der Andi Batschett.

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1: Für euch im Studio Laura Kühne. Der Ständerat hat einen Kompromiss zur Finanzierung der 13. AHV-Rente gutgeheißen. Diese soll über höhere Lohnabzüge und eine höhere Mehrwertsteuer finanziert werden. Nun ist der Nationalrat am Zug. Er bevorzugt bisher eine Finanzierung nur über die Mehrwertsteuer. Ob der Kompromiss zustande kommt, ist deshalb noch offen. Wer in der Schweiz Schulden hat, soll diese künftig nicht mehr mit einem Umzug verstecken können. Der Nationalrat hat einer landesweiten Betreibungsauskunft zugestimmt. Heute zeigt ein Betreibungsregisterauszug nur die Einträge am aktuellen Wohnort. Künftig sollen Betreibungen schweizweit ersichtlich sein. Die Vorlage ist nun bereit für die Schlussabstimmung. Nach den Ausschreitungen in Nordirland gibt es Berichte, wonach Maskierte gezielt nach Migrantinnen und Migranten gesucht haben. Die Polizei ermittelt auf Hochtouren. Bisher wurden laut britischen Medien zwei Männer wegen Aufruhrs angeklagt. Die Ermittlungen seien schwierig, weil viele der Beteiligten maskiert gewesen seien und sich offenbar über soziale Medien organisiert hätten. Heute startet die 23. Fußball-WM. Zum dritten Mal ist das Aztekenstadion in Mexico City Schauplatz des Eröffnungsspiels. Dort trifft Co-Gastgeber Mexiko auf Südafrika. Bereits 2010 war dies das Eröffnungsspiel. Am Turnier in den USA, Kanada und Mexiko nehmen 48 Mannschaften und damit so viele wie noch nie zuvor teil.
2: Wir haben heute einen launischen Tag vor uns, zumindest im Wetterthema. Es ist veränderlich, bewölkt, mal ein bisschen Sonne und mal ein Sprotz Regen. Alles immer wieder mal abwechslungsweise. Die Temperaturen dazu liegen heute bei 18 bis 20 Grad.
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3 Minuten ab 11 ist es geworden. Ja, wir haben es gehört. Es ist noch ein bisschen eine zähe Sache heute mit dem Wetter. Die Sonne zeigt sich zwar ab und zu, es gibt aber auch mal Wolken oder ein bisschen Regensprotz, bis dann der Sommer so langsam aber sicher zurückkommt und die Temperaturen aufgehen. Dann können wir sie auch von außen wieder geniessen. Und wir geniessen jetzt natürlich unser volkssümmliches Wunschkonzert hier auf Radio Eviva. Ich freue mich, dass Sie mit dabei sind, am Mikrofon begleitet Thomas Berger. Und heute Morgen habe ich selber Telefondienst gemacht und habe mit einer 93-jährigen Frau telefonieren können, die im Altersheim lebt. Und sie hat mir gesagt, Eviva laufe bei ihr rund um die Uhr, also auch in der Nacht. Dort hat sie das Radio ganz leislich eingestellt. Und wenn sie mal verwacht in der Nacht, dann hat sie einfach etwas Schönes im Ohr. Es dreht einem und man vergisst die ein oder andere Sorge. Genau so soll es sein. 041 825 44 88 ist die Nummer, die Sie jetzt einstellen können, wenn Sie auch einen Musikwunsch haben und jemanden gerne grüssen möchten. Vielleicht möchten Sie auch Mitglied werden bei Radio Eviva. Da können Sie sich auch genauer informieren bei uns im Internet, natürlich auf eviva.ch. Jetzt hören wir das Schellenzäuerli. Und zwar ist das vom Jodelchörli Urnäsch, wo uns das Vreni und der Martin Koster angerufen haben heute Morgen zu Appenzell zu Hause. Da gehen ganz liebe Grüße am Mann im Spital in Stephanshorn und an Agnes Inauen ebenfalls im Spital. Und wir wünschen da von Herzen gute Besserung. Und dann nachher hören wir gerade Stockbergbuben mit Kilbi-Stimmung auf dem Urnerboden. Da gehen wir in Kanton Bern noch forscht. Dort ist Hans und Rosmarie Hadorn zuhause. Sie grüssen alle, die sie kennen und wünschen natürlich ganz eine gute Zeit.

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Stockbergbuben, Kilbestimmung auf dem Urner Boden. Ja, dort oben ist es auch noch frischer Vormittag. Im Moment ist es um die 8 Grad rum. Aber das ist ja gleich mit diesen tollen Musikwünschen, die wir hier erfüllen dürfen, bringen wir die Wärme zuhause in die Stube rein oder vielleicht den Arbeitsplatz oder direkt in den Lastwagen rein. Da habe ich auch heute Morgen mit dem Radio Eviva-Hörer können telefonieren mit dem Lastwagen unterwegs. So laut ist Eviva gelaufen im Hintergrund, dass man ihn überhaupt nicht mehr verstanden hat. Kein Wunder bei dieser schönen Musik. Und das passt doch gerade als Überleitung. Und zwar mit den Schweizer Örgeli-Freunden Felsberg. Diesen Musikwunsch dürfen wir erfüllen für Stefan Jecker. Da gehen wir zu ihm im Kanton Solothurn nach Mümliswil, wo er zuhause ist. Und ich sage danke vielmals für die Noten, die er hier gespendet hat, die grosse Noten. Und da gehen natürlich auch Grüße an Schatz, an Maya, der im Moment in der Reha Zinsnach Bad ist. Er wünscht viel Geduld und vor allem auch viel Ausdauer. Und dann gehen wir eins weiter nach Urnäsch, und zwar zu der Frau Frey. Jetzt muss ich da mal ein bisschen hin und her schieben mit dem Cursor, damit ich das noch sehe. Genau. Es ist Ruth Frey von der Alpwirtschaft, ein Kapf von Urnäsch, der sich ein Naturjodel wünscht. Und das ist ein Stück vom Rotbach-Chörli. Hani parat, hören wir jetzt gerade als erstes. Und Ruth Frey schreibt, dass sie möchte ganz herzlich Hans Knöpfel zum 75. Geburtstag gratulieren. Der Silvia Stöckli ebenfalls zum 75. Dann gehen natürlich auch ganz liebe Grüße an Tochter Monika und den Köbi und an Hans-Uli und an alle, die im Juni noch Geburtstag haben. Und da haben wir jetzt also das Rotbach-Hörli mit dem Naturjodl.

Nach Minuten, dann ist es 11:30. Vielleicht schmeckt es schon gut bei Ihnen daheim. In der Küche, wenn Sie am Kochen sind, den Kochlöffel schwingen, das geht natürlich sehr gut mit der tollen Musik, die Sie hier wünschen bei uns im längsten und schönsten Wunschkonzert, was geht bei Radio Eviva noch bis morgen Nachmittag am 5 Uhr oder darüber hinaus. Wir versprechen, jeder Musikwunsch, der wird bei uns erfüllt. Ein bisschen Geduld braucht es natürlich. Und das ist gut so. Es gibt viele Leute, die sich melden bei uns auf der Nummer 041 825 44 88. Sie wollen sich erkundigen, wie ist das mit der Mitgliedschaft zum Beispiel? Ja, oder kann man irgendwie auch sagen, von dem Musikstil möchte ich gerne ein bisschen mehr? Oder ja, das höre ich zu wenig, das höre ich zu viel. Redet Sie mit uns, wir nehmen alles sehr gerne entgegennehmen, auch wenn mal etwas vielleicht weniger gut ist, etwas, was nicht ganz nach Ihrem Geschmack ist. Wir nehmen das sehr gerne auf und geben es weiter. Uns ist es wichtig, dass wir genau Sie können, rund um die Uhr mit dieser Musik unterhalten, die Sie auch gerne haben. Und die Musik, die kommt jetzt vom, von der Jodlerkapelle Wad Wil. Der Hüb heisst ein Stück, wo sich der Ueli Wechsler ausgesucht hat, Zobernau im Kanton Luzern ist er zuhause. Ganz ein herzliches Dankeschön an Sie, Herr Wechsler, für Ihre Zusage, die Sie uns ja, Ihre finanziellen Zustopf zugesichert haben. Es ist eine schöne Note, muss ich sagen. Und wir erfüllen natürlich diesen Musikwunsch sehr gerne erfüllen. Und da gehen natürlich auch noch Grüße an alle Freunde und Bekannten und speziell an alle Alpler, die schon oben sind auf der Alp und die erst noch gehen. Einen guten Alpsommer wünscht der Ueli Wechsler von Obernau. Ja, drei vom Franz Johann, das ist das Engelchörli Apizell, wo wir parat haben. Da hat sich Elisabeth Knechtli ausgesucht von Gunterbad. Und da gehen ganz liebe Grüße an die Mittwochsänger. Danke für eine tolle Abend von gestern. Der Gruß an Koster Martin und von Herzen gute Besserung. Dann geht der Gruß an Rosmarie Rohrbach und Familie im Bernbiet und alle, wo sie kennen, speziell aber die ganze Familie mit Anhang, Kinder und Grosskinder. Und auch an Sie, Frau Knechtli, ganz herzlichen Dank für die grosszügige Spende, die Sie uns machen. Und jetzt freuen wir uns auf Stuck, den Hüb.

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Das Engelchörli Appenzell, wunderschön und ja, man versinkt in Gedanken und das darf auch sein. Vielleicht hat man sogar noch irgendwelche Erinnerungen an früher und das ist eben Musik und Sie können ja mitbestimmen, nicht nur in dieser Woche im längsten Wunschkonzert bei Radio Eviva, was für Musik das läuft, sondern natürlich auch darüber raus in unserer Musikjury, wo Sie sich können informieren oder anklicken, besser gesagt, wenn Sie auf eviva.ch gehen, auf unserer Homepage, ja, dann sehen Sie dort die Kategorie Musikjury und wenn Sie dort den Link anwählen, dann können Sie zu 40 Stück Ihre Meinung abgeben, sprich, das sind immer kurze Ausschnitte, wo Sie können anwählen von dem gerne mehr. Es ist gerade okay so oder lieber ein bisschen weniger, weil es ist uns wichtig, dass wir genau das spielen, was Sie auch am liebsten hören und sonst können Sie sich auch gerne telefonisch beraten lassen bei uns auf der Nummer 041 825 44 88. Wir sind jetzt für Sie da, wenn Sie Fragen haben zu der Musikjury, zu der Mitgliedschaft oder gerne uns möchten, eine kleine Spende machen für die weitere Zukunft von Radio Eviva. Ja, dann sehr gerne. Wir sagen herzlich Dankeschön und hier noch einmal die wichtige Nummer 041 825 44 88 oder warum nicht eine E-Mail schreiben? Selbstverständlich geht das auch. eviva@eviva.ch. So, jetzt schaue ich wieder auf meinen Bildschirm mit all den tollen Musikwünschen, die hier noch kommen. Wir gehen nach Steinen zu der Lisbeth Inderbitzin. Und da haben wir Kapelle Alois Niederberger parat an der Schorrieder Kilbi, wo wir hier dürfen spielen. Und da gehen die liebe Grüße natürlich am Bruder Alois Niederberger, der im Altersheim Huvel lebt. Alles Liebe und ganz einen schönen Tag wünscht sie. Lisbeth Inderbitzin von Steinen. Ja, und ich muss sagen, ich freue mich auch aufs nächste Stück, das kommt. Es ist ein richtiger Klassiker.

Der Schacher Seppli, ja, er singt, wie gleitig die Zeit vorbeigeht, wie recht. Hat er auch zumindest mal heute am Vormittag, wir sind gleich in der Mittagspause, 20 vor 12 ist es. Und wir haben so viel Musikwünsche, ich rede gar nicht länger, sondern wir wollen Musik hören. Da gehen wir nach Kaltbrunn und Thomas Jud, wo sich der Risk Werder ausgesucht hat, und da machen wir es uns bequem auf dem Ofenbänkli, und da gehen ganz, ganz liebe Grüße an die Mutter, die morgen Geburtstag hat. Sie soll so richtig schön feiern, und alle, die ihn kennen, der Dedemu, wenn ich das richtig lese, der Dedemu, sie übernahmen, wo also die liebe Grüße kommen. Und das Duo Via Mala, das hat sich Trud Donner ausgesucht, Zwangen, die haben Rosenzeit, habe ich brav gemacht. Sie hat sich zwar ein anderes Stück gewünscht gehabt, manchmal ist es halt schwierig, in kurzer Zeit gerade den richtigen Titel zu finden. Liebe Frau Donner, ich hoffe, Rosenzeit geht auch in Ordnung vom Duo Via Mala. Da gehen natürlich auch liebe Grüße. Und zwar in der Irle in Wilerzell. All, die dort aufgewachsen sind, speziell an die Luise Inderbitzin aus Art, sie hat am Montag ihren 80. Geburtstag gefeiert, und Trud Donner von Wangen wünscht da von Herzen alles Gute.

Haben wir es uns gemütlich gemacht mit dem riesigen Werder auf dem Ofenbänkli? Ist doch eine tolle Sache. 12 Minuten, oder ist es 12? Ja, wenn Sie schon am Essen sind, einen guten Wunsch. Und für alle, die jetzt gerade in die Mittagspause kommen und erst jetzt Radio Eviva eingeschaltet haben, ich sage gerne einmal Telefonnummer von unserem Musikwunschkonzert 041 825 44 88. Sie können jetzt auf die Nummer anrufen, Ihr Lieblingsstück wünschen, Grüße durchgeben. Und wenn Ihnen Radio Eviva auch ein Nötli wert ist, dann sagen wir ganz herzlichen Dank dafür in dieser Gönnerwoche. Aber eben, das muss natürlich nicht sein. Wir freuen uns, wenn Sie sich melden bei uns und etwas Schönes wünschen. Das hat auch das Hedi Achermann gemacht im Kanton Nidwalden, die haben nämlich zu Ennetbürgen. Sie ist im Altersheim Öltrotten und wünscht sich Schmiedig Gwerder, mein Mütti. Das Stück habe ich parat. Und da wünscht sie allen Helferinnen und Helfer vom Altersheim Öltrotten zu Ennetbürgen Bürger alles Liebe und Gute, und sie sagt von Herzen Dankeschön für alles, was man hier Tag ein, Tag aus machen tut. So, und von Nidwalden gehen wir in Kanton St. Gallen zurück. Dort ist Carmelia Heb zuhause und sie grüßt ganz herzlich ihren Mann Urs und all, die auf der Schafalp am Arbeiten sind, und alle, die sie kennen. Carmelia Heb von Rüti im Kanton St. Gallen mit dem Jodlerclub Männertreu Nesslau St. Johann an der Wiestour.

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1: Im Studio der Jonathan Ernst. Der Ständerat hat einen Kompromiss zur Finanzierung der 13. AHV-Rente gutgeheißen. Diese soll über höhere Lohnabzüge und eine höhere Mehrwertsteuer finanziert werden. Nun ist der Nationalrat am Zug. Er bevorzugt bisher eine Finanzierung über die Mehrwertsteuer. Ob der Kompromiss zustande kommt, ist deshalb noch offen. Wer in der Schweiz Schulden hat, soll diese künftig nicht mehr mit einem Umzug verstecken können. Der Nationalrat hat einer landesweiten Betreibungsauskunft zugestimmt. Heute zeigt ein Betreibungsregisterauszug nur die Einträge am aktuellen Wohnort. Künftig sollen Betreibungen schweizweit ersichtlich sein. Die Vorlage ist nun bereit für die Schlussabstimmung. Gestern ist es in Nordirland erneut zu Ausschreitungen gekommen. Dabei sind in der Hauptstadt Belfast laut den Behörden 12 Polizistinnen und Polizisten verletzt worden. 16 Menschen wurden festgenommen. Eine Gruppe versuchte, zu einem Hotel mit Asylsuchenden zu marschieren. Steine wurden geworfen und mehrere Fahrzeuge sowie ein Haus in Brand gesetzt. Auslöser der Unruhen war ein Messerangriff eines Sudanesen. Dabei wurde ein Mann schwer verletzt. Pünktlich zum ersten WM-Spiel der Schweizer Fußballnazi wird das Wetter in der Schweiz wieder sommerlich. Ein Hochdruckgebiet sorgt am Wochenende für Temperaturen von 26 bis 29 Grad, im Wallis und im Tessin sogar bis zu 30 Grad. Die Public Viewings dürften bei der Auftaktpartie der Nazi am Samstag demnach entsprechend gut besucht sein. Es könnte heute und morgen noch ein paar wenige Regentropfen geben. Trotzdem, der Sommer, der kommt zurück. Grösstenteil ist es nämlich sonnig und warm. Morgen mit 22, am Wochenende sogar mit bis zu 28 Grad. Im Süden sogar 30 Grad.
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3 Minuten ab 12 Uhr ist es. Ich wünsche einen guten Appetit. Ja, und Appetit, das gilt natürlich auch für Sie. Musik, haben Sie Appetit auf Ihre Lieblingsmusik? Sie können Sie uns sagen, auch über Mittag sind wir natürlich erreichbar. Die Leitungen sind frei. 041 825 44 88. Welchen Musikwunsch darf sein, den wir Ihnen erfüllen? Im Verlauf noch von heute am Nachmittag braucht allerdings ein bisschen Geduld. Wir geben uns mir hier Ihre Musikwünsche einen nach dem anderen zu spielen, damit wir vorwärts kommen. Und ja, alle anderen Informationen würde ich sagen, schauen Sie mal im Internet nachher unter eviva.ch, wo Sie alles finden über die Mitgliederwoche. Ich sage Halli, hallo, ich bin der Thomas Berger und der Fritz Dünner sagt auch Halli, hallo, er ist nämlich jetzt ein gewünscht von der Anna Barmettler von Buchs und sie grüßt alle, die sie kennen. Und noch eben nach Kappel gehen wir zum Werner Brunner und da haben wir den Jodelclub Hirschberg parat. Ein Stern. Und da heisst es noch dazu, da möchten wir nachträglich gerne einem Mann, einem Werner, alles Liebe und Gute zu seinem Geburtstag wünschen.

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1: Natürlich verbunden mit einem ganz herzlichen Dankeschön. Das ist eine wahre Freude, wie Sie uns immer wieder anrufen. Und sagen mal, Radio Eviva, das ist mir ein Franken oder auch ein Nötli wert. Ja, jeder Franken zählt, damit wir auch weiterhin gute musikalische Unterhaltung können bieten rund um die Tour. Und da sind wir wirklich sehr dankbar. Ich gebe gerne meist Nummern durch. Wir sind auch jetzt über die Mittagspause für Sie telefonisch erreichbar. 041 825 44 88 und somit noch mehrere Sachen, wo der Werner Dober die Hei ist. Und zwar dürfen wir für ihn das Rigi-Sender-Lied spielen vom Jodel-Doppel-Quartett Kilchberg. Da gehen ganz liebe Grüße an seine Freundin Agnes Stalwil. Und dann haben wir parat den Schneewalzer. Das ist die Version von Ernst Mosch und der Barbara Rosen. Der Schneewalzer, wo wir oder der Renate Döring zu verdanken haben, zu Gams zu Hause. Und da gehen ganz liebe Grüße alle vom Alterswohnheim zu Gams. Zuerst jetzt aber das Rigi-Sennenlied von der Jodler-Doppel-Quartett Kilchberg.

Radio Eviva mit dem Wunschkonzert die ganze Woche, ja, bis am Freitag Nachmittag, späte Nachmittag, bis in Abend rein, bis wir alle Musikwünsche haben dürfen spielen. 20 Minuten ab 12 Uhr ist es jetzt. Für alle, die jetzt zugeschaltet haben und am Essen sind, recht einen guten Wunsch. Interessant ist, was da der Jakob Schläpfer uns gesagt hat. Er ist zu Gossau zuhause. Jetzt muss ich da ein bisschen hinterher scrollen. Da steht nämlich: Danke für das tolle Musikprogramm. Wir machen jeden Morgen vor dem Kaffee zu der Musik ein Tänzchen in der Küche. Und das ist die beste Fitness. Ja, genau so soll es sein. Danke vielmals Jakob Schläpfer von Gossau. Er ist übrigens schon Mitglied bei uns. Wenn Sie das auch werden wollen, dann dürfen wir Sie gerne informieren, wie das Ganze funktioniert. Am besten dürfen Sie uns gerade jetzt anrufen. Wir sind für Sie hier auch über den Mittag rein, 041 825 44 88 ist die Nummer. Ich sage es gerne mal zum Mitschreiben auch. 041 825 44 88. Und etwas hat jetzt noch fast vergessen. Der Jakob Schläpfer von Gossau hat natürlich nicht nur den Musikwunsch bei uns mit dem Appenzeller Landsgemeindlied, sondern er grüßt auch alle ganz herzlich, die ihn kennen.

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1: Das Parlament will den Einsatz der Schweizer Armee im Kosovo bis 2029 verlängern. Nach dem Ständerat hat auch der Nationalrat zugestimmt. Die SVP forderte erfolglos ein Ende des Einsatzes. Umstritten bleibt die Frage, ob der Bundesrat bei Bedarf zusätzliche Soldaten in den Kosovo schicken darf. Aktuell liegt der Höchstbestand bei 215 Armeeangehörigen. Darüber müssen sich die beiden Kammern noch einigen. Beim Weltskiverband FIS kommt es zu einem Machtwechsel. Der Liechtensteiner Alexander Ospelt ist am FIS-Kongress in Belgrad zum neuen Präsidenten gewählt worden. Der 58-Jährige setzte sich in der Kampfwahl hauchdünn mit 65 zu 64 Stimmen gegen den amtierenden Präsidenten Johann Eliasch durch. Eliasch erhielt in den letzten Wochen viel Gegenwind, vor allem von den grossen Skinationen wie der Schweiz oder Österreich. Zum ersten Mal seit mehr als 10 Jahren ist die Zahl der Flüchtlinge weltweit zurückgegangen. Nach Angaben der UNO waren im vergangenen Jahr rund 40 Millionen Menschen auf der Flucht vor Krieg, Gewalt und Konflikten. Das sind 3% weniger als im Jahr davor. Christiane Oehlrich berichtet aus Genf.
2: Der Chef des UN-Flüchtlingshilfswerks begrüßt das hier in Genf natürlich. Aber ein Zeichen, dass sich die Weltlage verbessert, sei das nicht, warnt er. Die Zahl ist nämlich vor allem gesunken, weil etwa Länder wie Pakistan und der Iran viele Flüchtlinge gegen ihren Willen nach Hause geschickt haben, vor allem nach Afghanistan. Weil dort aber die Lage katastrophal ist, gilt das nicht als nachhaltige Lösung. Vielmehr könne es der Beginn einer neuen Fluchtbewegung sein, warnt er.
3: Wir schauen auf den SMI, der ist im Plus mit 0,69%. Dann der DAX ebenfalls grün, plus 0,31%. Bei den Wechselkurs gibt es den Euro für 92,22 und der US-Dollar kostet 80,01.
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5: Eine gute Mittagspause wünsche ich Ihnen. Wir sind mit drin im Wunschkonzert, ja. Und ein bisschen länger warten hat der Hubi Schneider müssen. Er ist im Kanton Luzern zuhause. Zursee für Sie, Herr Schneider, spielen wir gerne das Quartett Waschecht. Oder ja, genau, mit dem Stück Seel ein bisschen bambeln lassen. Und natürlich gibt es auch Grüße vom Hubi Schneider von Zursee, nämlich alle, wo ihn kennen, lässt er hier ganz herzlich grüssen. Und von Luzern machen wir einen Abstecher nach Glarus zum Armin Kobler. Das Trio Wildbach «Miteinander geht's besser». Das Stück, das hören wir gerade als erstes. Und er möchte vor allem seine Partnerin Edith ganz herzlich grüssen. Sie hat gestern Geburtstag gehabt. Schon seit 30 Jahren tut sie ihn unterstützen. Ganz lieben Gruss und einfach den Tag so richtig geniessen.

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Stimmung machen, das Quartett Waschecht Ziel ein bisschen baumeln lassen. Ich würde sagen, wir machen doch das seit dem Montagmorgen um 8 Uhr mit dem Startschuss zu dem wöchigen, ja, volkstümlichen Wunschkonzert hier bei Radio Eviva. Einfach Radio aufdrehen, geniessen und eben Ziel ein bisschen baumeln lassen. Genau das wollen wir. Und kommen wir jetzt auch mit der Kapelle Enzian. Es ist Heidi Habermacher von Ruswil oder eben Rusmu, wie man hier im Kanton Luzern sagt. Sie hat sich heute gemeldet auf unserer Nummer 041 825 44 88. Und ja, diese Nummer ist natürlich auch jetzt über Mittag für Sie freigeschaltet, wenn Sie sich gerne wollen, melden bei uns. Und Grüße gibt es vom Heidi Habermacher natürlich auch. Und zwar an ihrem Mann, den Christian. Ja, und wenn Sie uns anrufen, dann haben Sie natürlich auch die Möglichkeit, dass

anonym zu machen. Das heisst nicht, dass ihr Name nachher am Radio kommt. Das können Sie in einem von meinen Gespendli selbstverständlich sagen. Ich will anonym bleiben. Und so ist es auch im nächsten Fall. Da wird Stuck nach dem Regen scheint die Sonne gewünscht von Mummenthaler Studer. Ja, und die Hörerin, sie wünscht das Lied hier bei Radio Eviva und sagt danke vielmal, dass es euch gibt.

Eine Woche lang Wunschkonzert bei ihrem Lieblingsradio, bei Radio Eviva. Es ist die Mitgliederwoche. Ja, es ist wichtig für uns, dass wir Mitglieder haben. Und sicher wir natürlich auch etwas dafür über, nämlich zweimal im Jahr die Radio Eviva Zeitung. Unter anderem, wo viel Spannendes drin steht über die Volksmusik, über Radio Eviva. Es gibt ein Kreuzworträtsel, das man ausfüllen kann und ganz vieles mehr. Sie können sich informieren bei uns auf 041 825 44 88. Natürlich auch jetzt sind die Leitungen frei oder alle mit Internetzugang bei eviva.ch kann man alles in Ruhe nachlesen, was man für Möglichkeiten hat. Ja. Und wie als wir allenfalls auch eine Zahlung könnte machen zur Unterstützung von Radio Eviva. Dort sind auch Einzahlungsscheine drin und ein QR-Code. Und sonst, wie gesagt, tun wir sie gerne persönlich beraten. 041 825 44 88. Ja, und dann haben wir parat. Die Schweizer Örgeli-Freunde Felsberg. Manchmal kann man nicht gerade jeden Musikwunsch erfüllen. Ich hoffe aber für Markus Schawalder von Klosters, dass das Stück jetzt auch in seinem Sinn und Geist ist, dass er da ein bisschen Leute kann aufdrehen und geniessen am Silber. Brünneli heisst das Stück und er grüßt hier das Jodler-Kürli Silfretta. Gerade mehrmals gewünscht wird der Traufer, darum tun wir das ein bisschen bündeln miteinander. Und zwar ist es Lydia Roth, sie ist zu Berg Dietike zuhause und schickt hier ganz liebe Grüße all, die letzte Woche auf dem Heimweg von Interlaken den Zwischenhalt zu Brienz gemacht hat und dass sie das so richtig geniessen konnten. Und vor allem ein Dankeschön geht hier an Reiseleiter. Der Stefan Wirsch von Küsnacht am Rigi mit dem Musikwunsch vom Traufer. Ja, er grüßt alle, die so auf der Montage sind, am Arbeiten und natürlich alle, die ihn kennen. Der Stefan Wirsch von Küsnacht am Rigi. Und da haben wir jetzt den Traufer mit Sennesinger.

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1: Im Studio der Jonathan Ernst. Viele Busfahrerinnen und Busfahrer leiden an gesundheitlichen Problemen. Sparmaßnahmen, Personalmangel und schlechte Planung würden belasten, zeigt eine neue Studie der Universität Lausanne. Mehr als die Hälfte der Befragten leidet unter Gelenkschmerzen. Häufige Nacht- und Frühschichten, lange Arbeitstage und wiederholte Übergriffe belasten zudem die psychische Gesundheit. Microsoft-Mitgründer Bill Gates sei von Sexualstraftäter Jeffrey Epstein erpresst worden. Das hat er laut verschiedenen Medien vor einem Ausschuss des US-Kongresses ausgesagt. Epstein habe von seiner Affäre gewusst und diese gegen ihn als Druckmittel eingesetzt, um ihn zu einer Wiederaufnahme des Kontakts zu zwingen. Dies sei jedoch gescheitert. Der US-Ausschuss soll das Missbrauchsnetzwerk des 2019 verstorbenen Epsteins politisch aufarbeiten. Sport habe immer auch eine politische Komponente. Das sagt die Zürcher SP-Nationalrätin Anna Rosenwasser zum WM-Auftakt in Nordamerika. Kritisiert werden beispielsweise die horrenden Ticketpreise und die enge Zusammenarbeit von FIFA-Präsident Gianni Infantino mit US-Präsident Donald Trump. Es müsse jede Person selbst entscheiden, ob sie die WM schauen will, so Rosenwasser.
2: Aber dann kann man sich auch für einen Boykott entscheiden. Und ich finde es verständlich, wenn jemand findet, er möchte die WM boykottieren. Letztendlich zählen die Zuschauerzahlen auch und machen den Unterschied.
1: Andere Stimmen im Bundeshaus betonen dagegen, Sport und Politik sollen voneinander getrennt betrachtet werden. Die Fußball-WM beginnt heute und dauert bis Mitte Juli. Es könnte heute und morgen noch ein paar wenige Regentropfen geben. Trotzdem, der Sommer, der kommt zurück. Grösstenteils ist es nämlich sonnig und warm. Morgen mit 22, am Wochenende sogar mit bis zu 28 Grad. Im Süden sogar 30 Grad.
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3 Minuten nach 1 ist es jetzt. Ja, ich hoffe, Sie haben einen guten Donnerstag gehabt. Das freut mich natürlich. Ja, und wenn noch so ein bisschen etwas fehlt, dann wüsste ich etwas für Sie. Wie wäre es mit einem Musikwunsch, wo Sie jemandem ganz spezielle Freude machen können? Das ist möglich bei uns in dieser Woche noch, bei unserem volkstümlichen Wunschkonzert. Und das wäre die Nummer dazu 041 825 44 88. Ein ganzes Team, das auf Ihren Anruf wartet. Sagen Sie, was Sie gerne hören wollen. Vielleicht möchten Sie auch gerne etwas in der Radio Eviva-Kasse zusichern. Da sind wir natürlich auch sehr froh drum. Es muss aber nicht sein. Wir sind schon dankbar, wenn Sie sich melden bei uns, gute Gespräche entstehen und eben, wenn wir einen schönen Musikwunsch dürfen aufnehmen. Ich bin der Thomas Berger, ich begleite Sie am Mikrofon und mache jetzt einen Abstecher in Kanton Bern nach Sariswil. Dort ist Beatrice Wappler daheim und sie grüßt mit dem Stück Lebensspuren alle, die sie kennen. Und dann nach Zürich, in die Stadt Zürich, zum André Hürlimann. Und ja, natürlich mit dem Stück ledig bleibt der Hürlimann von der Adler Spitzbuben und er grüßt alle, die ihn kennen. Und ich sehe da gerade noch, dass er Einzahlungsscheine will. Das freut uns natürlich, die Einzahlungsscheine. Sie sind übrigens auch bei uns im Internet auf eviva.ch. Wunschkonzert anklicken und ein bisschen abscrollen und dann kommt er. Dort sind alle Bankdaten. Es ist ein QR-Code auch drauf, wenn man gerne will. Die uns finanziell unterstützen oder eine Mitgliedschaft lösen. Danke vielmals, dass Sie da so fleissig mitmachen.

12 Minuten ab 1 ist es ja. Was für ein schöner Musikmix haben wir da. Wirklich einen farbigen Blumenstrauß, kann man sagen, in dieser Woche in unserem volkstümlichen Wunschkonzert bei Radio Eviva. Aber das soll nicht nur die Woche sein. Auch sonst dürfen Sie mitbestimmen, was für Musik soll auf Radio Eviva in Zukunft laufen. Von was darf es mehr sein? Von was vielleicht ein bisschen weniger? Möchten Sie mit sein als Musikjury auf eviva.ch bei uns im Internet. Dort können Sie genau die Musikjury anklicken und dann den Link hier für die Musikjury anmelden. Und wenn Sie das gemacht haben, dann haben Sie, ja, ich glaube, es sind etwa 40 Ausschnitte von verschiedenen Musikstücken, von Liedern, wo man dann kann bewerten kann. Mehr von dem oder ein bisschen weniger von dem. Das ist eine gute Sache, damit auch Sie rund um die Uhr die Musik hören können, die genau Ihnen gefällt. Da können Sie sich ja vielleicht 15 Minuten Zeit nehmen und dort mal drinnen umschneiden bei uns auf eviva.ch. Bei der Musikjury wäre das in dieser Kategorie. Wenn Sie uns anrufen auf Nummer 041 825 44 88, vielleicht für Ihre Mitgliedschaft anzumelden oder für einen Musikwunsch aufzugeben, das können Sie bei uns selbstverständlich anonym machen. Das heisst nicht, dass man Sie mit dem Namen erwähnt, hier am Radio. So ist das auch im jetzigen Fall mit dem Musikwunsch von Heimweh und Schwingerherz. Da gehen von Menziken liebe Grüße an Kurt von Dürrenäsch, verbunden mit einem Dankeschön für die Hilfsbereitschaft. Und «Meine Jugendzeit», das ist ein Stück vom Joderclub «Heimelig 6», wo wir noch «Heimweh» hören, ausgesucht von, jetzt muss ich schauen, vom Urs Gabretz, genau, der Herr Gabretz, zu Flims Dorf zuhause, und er grüßt seine liebe Frau Susanne und all die, die ihn kennen.

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Da ist Duschi Lasen von Senwald. Ich würde gerne ein Grüßchen durchgeben mit dem Echo vom Rappenmäusli. Und ich grüße meinen Schatz im Bündnerland, den Hans, und alle vom Getschwili, die Flühle, Anni Bucher in Buch und Familie Felder in Enetmoos. Danke vielmals. Radio Eviva, der läuft bei mir immer und auch bei meinen Verwandten. Das ist einfach Top-Radio.

Echo vom Rappenmäusli, ja, einfach nur gute Laune haben, genau das wollen wir. Dass Sie einen guten Tag haben, zusammen mit Radio Eviva, in dieser Woche selbstverständlich mit Ihrer Schützenhilfe, in dem Sinn, wenn Sie gerne Mitglied werden bei uns, bei Radio Eviva oder sonst einen kleinen Zustopf zusichern für die Zukunft von Ihrem Lieblingsradio. Für das sind wir jetzt da und wir sagen ganz herzlich Dankeschön und dazu Nummer 041 825 44 88. Ich freue mich, wenn Sie auf die Nummern anrufen oder auch per E-Mail eviva@eviva.ch. Und das herzliche Dankeschön, das geben wir jetzt weiter. Dann gehen wir in Kanton Zürich nach Dübendorf zum Georg Pirker, wo wir als Schachersäppli vom Freiberg kennen. Er sagt mal, heute 100 Franken in unsere Kasse, das ist es mir wert. Und da hören wir von ihm dann hey zum Mütti und zum Fee. Und vom Kanton Zürich gehen wir jetzt ins Thurgau nach Helzwil. Helzwil, dort ist Irene Rechsteiner zuhause und Grüße gehen an Irene, an René und Ladina Rechsteiner, an Patricia und Ernst Welle auf der Alp Berndli. Das sind ihre Grüße. Und der Musikwunsch, der kommt von den Quellfresh-Buben, die wir jetzt als erstes anhören. Auf den Alpen ist es schön. Ja, wie recht haben sie.

Sie könnten Sie mir den Wunsch aufgeben, Hallo kleine Maus vom Steinauer, für mich und für meine Geschwister im Übrigen. Hallo miteinander, da ist Alice vom Birchli. Ich höre es praktisch jeden Tag, am Mittwoch immer das Wunschkonzert, immer. Also das ist super, die Sendung. Und vor allem die das präsentieren, möchte ich herzlich danken sagen. Die sind so lieb und das so schön gestalten. Also es ist eine wahre Freude. Danke vielmals für die schöne Sendung und ich wünsche euch einen schönen Tag.

Gebrüder Steinauer, hallo kleine Maus. Ich bin sicher, viele haben jetzt hier ein Tänzchen mitgemacht oder sicher mal das Radio Lüter auftreibt. Das ist ein Wunschkonzert bei Radio Eviva. Die ganze Woche schon sind wir für Sie da bis morgen Freitag. Und uns freut es natürlich, wenn Sie uns anrufen und sich einmal erkundigen. Zum Beispiel, wie kann man Mitglied werden bei uns? Als Mitglied unterstützen Sie direkt Ihres Lieblingsradio, das Sie rund um die Uhr begleitet. Wir sind ein Privatsender, haben keine Konzessionsgebühren, die man hier die hohle Hand her haben. Wir schauen auf uns selber und darum haben wir auch diese Woche und Ihre Vorteile, wenn Sie Mitglied sind, Sie kommen mit Radio Eviva Zeitung über, wo Sie sich informieren können über das Radio, zu den Machern, Hintergrundinformationen und natürlich auch die Entwicklung von der Volkskulturszene. Nummer 041 825 44 88 können Sie jetzt einstellen. Wir können Sie gerne genauer darüber informieren. Und wenn Sie zum Beispiel einen Musikwunsch aufgeben oder eine Einzahlung machen bei uns, dann können Sie das auch anonym machen, selbstverständlich. Und das ist jetzt so mit dem nächsten Musikwunsch verbunden. Wilde Gruß mit Leli Bub. Einfach so heisst so. Ja, weil es halt einfach ein schönes Stück ist. Dann gehen wir noch kurz zu Ursula Senti. Sie hat sich bei uns gemeldet und hat eben auch gerade gesagt, jawohl, ich will Mitglied werden. Das freut uns sehr, Frau Senti. Sie haben sich Calimeros ausgesucht, 1000 Liebesbriefe und grüßen damit alle, die sie kennen.

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kann man doch nicht einfach ruhig sitzen bleiben mit wilden Grüssen, ja, der Lehli-Bub, den wir da gehört haben. Und wir könnten noch zwei Musikwünsche erfüllen vor den zwei Nachrichten. Da haben wir den Fritz Dünner gerade mehrmals gewünscht, den wir gerne zusammennehmen. Den Fritz Dünner spielen wir für die Anna Barmettler. Sie ist zu Buchs zuhause und da gehen ganz liebe Grüße an alle, die sie kennen. Und noch Rhein, das ist im Kanton Luzern, wo der Josef Zurfluh wohnt. Ja, er hat sich heute angemeldet auf unserer Nummer 041 825 44 88. Er grüßt alle, die ihn kennen und wünscht euch recht einen schönen Tag eben mit dem Fritz Dünner. Und ich schaue gerade noch eins weiter. Da gehen wir nach Alpnachdorf in Kanton Obwalden zum Vreni Hermann und grüßt ganz herzlich ihren Partner, der Roland Frank, mit dem Bergbächli vom Quartett Rosenberg. Das hören wir dann nachher gerade noch. Ja, jetzt ist 2:50 geworden. Ich sage danke vielmals, dass ich Sie über den Mittag begleiten darf. Ich bin der Thomas Berger. Ich gönne mir jetzt auch einen guten Kaffee und nachher gehe ich ans Telefon und vielleicht können gerade wir miteinander nachher noch ein bisschen pläudern über Radio Eviva. Der Christian Stempfli übernimmt ab 2. Ich wünsche Ihnen weiterhin einen schönen und gemütlichen Nachmittag.

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1: Im Studio der Jonathan Ernst. Ob es für das EU-Vertragspaket ein Ständemehr braucht oder nicht, bleibt weiterhin unklar. Der Ständerat hat einen Entscheid dazu verschoben. Zuerst brauche es eine Vorlage dazu, findet eine Mehrheit. Die Diskussion, ob den bilateralen drei nebst der Mehrheit der Schweizer Stimmberechtigten auch die Mehrheit der Kantone zustimmen müssten, wird nun in der staatspolitischen Kommission des Ständerats fortgesetzt. Viele Busfahrerinnen und Busfahrer leiden an gesundheitlichen Problemen. Sparmaßnahmen, Personalmangel und schlechte Planung würden belasten, zeigt eine neue Studie der Universität Lausanne. Mehr als die Hälfte der Befragten leidet unter Gelenkschmerzen. Häufige Nacht- und Frühschichten, lange Arbeitstage und wiederholte Übergriffe belasten zudem die psychische Gesundheit. Fußball und Politik sollte man trennen. Das sagt die Zürcher Mitte-Nationalrätin Yvonne Bürgin zum Auftakt der Fußball-WM in den USA, Mexiko und Kanada. Die Kritik etwa der horrenden Ticketpreise oder an die enge Zusammenarbeit von FIFA-Präsident Gianni Infantino mit US-Präsident Donald Trump sei zwar teilweise berechtigt, dennoch sei es legitim, sich zu freuen, so Bürgin.
2: Wer Fußballfan ist, soll dürfen gehen, soll das dürfen schauen, unabhängig von der Politik von Amerika. Sportlerherz sollte höher schlagen.
1: Andere weisen hingegen darauf hin, dass Grossanlässe wie eine Weltmeisterschaft nicht von politischen Fragen getrennt werden können. Die WM beginnt heute und dauert bis Mitte Juli. Es könnte heute und morgen noch ein paar wenige Regentropfen geben. Trotzdem, der Sommer, der kommt zurück. Grösstenteil ist es nämlich sonnig und warm. Morgen mit 22, am Wochenende sogar mit bis zu 28 Grad. Im Süden sogar 30 Grad.
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Grüß euch miteinander. Bonjour, buongiorno, allegra, hallo. Es freut mich, dürfen weiterzufahren da. Der Andi Batschert und der Thomas Berger haben vorgespurt. Seit dem Morgen um 8 Uhr läuft an unserem vierten Spendentag, Gönnertag, Wunschkonzert, Marathontag im Juni 2026. Das Wunschkonzert munter weiter. Wir haben dann auch morgen nochmal von morgen um 8 Uhr bis um 5 Uhr Wünsche und Grüße à la carte. Und so wie es aussieht, werden wir heute auch über die 5 hinaus noch Wünsche erfüllen, weil wir sind schon ordentlich hinten drin. Also die jetzt anrufen, müssen dann vielleicht etwa 2 Stunden warten, je nachdem, bis ihr Wunschtitel kommt und Grüße, die wir gerne durchgeben. Ihr dürft aber ungeniert weitermachen. Wir dürfen dann einfach dementsprechend verlängern. Oder je nachdem etwas dann noch auf den Morgen schieben. Aber so weit ist es noch nicht. Jetzt einmal nehmen wir vorweg einen um den anderen und sagen allen miteinander ein grosses Merci, dass ihr Radio Eviva hier helft, diese Woche zu gestalten. Sei es mit einer Spende oder mit einem Musikwunsch oder einfach dadurch, dass ihr Radio Eviva hört. Die Schweizer Örgeli-Freunde Rastweiss werden gewünscht. Von ihnen haben wir eine grosse Auswahl. Und der Niklaus Schneider von Mörschwil hat gesagt, es spielt keine Rolle. Jedes Stück von den Schweizer Örgeli-Freunde Rastweiss gefällt ihm. Und er grüßt speziell die Familie Rast von Oberkilch und die Familie Bortmann vom Gotterbarm Oberkilch und die Spielkollegen von Göyensee. Jetzt sagen wir ein grosses Merci auch auf Mörschwil an Niklaus Schneider, der Radio Eviva unterstützt. Und jetzt, was sollen wir da nehmen von Rastweiss? Wenn wir gerade alles spielen oder ich nehme mal die Polka auf dem Napf. Viel Vergnügen. Einen guten Nachmittag allerseits.

0: 041 825 44 88. Ich sehe gerade, das Telefon wird genutzt. Ihr dürft ungeniert auch probieren. Vielleicht müsst ihr ein bisschen warten oder dann 5 Minuten später noch einmal probieren. Heute Nachmittag sind für euch im Einsatz Barbara Spierig, Leonie Bürge, der Andi Batschert und weitere. Der Thomas Berger nimmt vielleicht schnell jetzt einen Imbiss, ist dann aber auch ganz Ohr für zum Telefon abnehmen. Haufen aufgestellte Gespräche haben wir schon dürfen machen im Rahmen von unserer Mitgliederwoche im Juni hier auf Radio Eviva. Draussen hat es ein bisschen Wolken, aber ihr bringt einen Haufen Sonnenstrahlen auch mit euren Musikwünschen. Der Nilo Limacher hat angerufen von Meienfeld aus dem Heididorf. Er schickt einen lieben Gruß an alle zusammen, die ihn kennen. Er hat gestern den Zehen operieren und muss jetzt das Bett hüten. Da hat er viel Zeit zum Radio Eviva hören. Der Nilo wünscht die urchigen Glarner mit dem Örgeli-Haus. Das hören wir gerade als Übernächstes. Zuerst hören wir jetzt einen Gruß und einen speziellen Musikwunsch aus der Prärie Muttital. Der kommt von der Irene.
1: Salut miteinander, ich will durch das Radio Eviva meinen Schatz, den Winnetou-Schelbert aus dem Muttital, grüssen. Weil ich ihm einfach wieder erst Danke sagen. Du bist meistens immer der beste Chef, aber eigentlich immer der weltbeste Schatz. Deine humorvolle, treue und vor allem verlässliche Art bedeutet mir sehr viel. Ich bin stolz auf dich, mach so weiter. Machen wir so weiter, dann so schaffen wir zusammen viel. Auch wenn du manchmal ein bisschen Spinner bist, aber das macht dich aus. Auch ganz lieb grüssen wird deine Mami, deine Brüder der Franz, Tanne, meine Nachbarn, der Geri, Sandra und Erich mit den Buben, meine Arbeitsgespendli vom Heinzer und allen einfach einen schönen Nachmittag. Und noch ganz besonderen Gruß natürlich an Christian Stempfli. Ich wünsche mir von Heimweh Heimatgefühl und wünsche allen einen schönen Nachmittag.
0: Danke vielmals und merci gleichfalls.

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Ihr hört Radio Eviva am Donnerstagnachmittag. Unser Gönnertelefon ist aktiv. Noch bis um 5 Uhr unter der Nummer 041 825 44 88. Dort könnt ihr anrufen, wenn ihr gerne eine Spende geben möchtet für Radio Eviva. Oder wenn ihr Fragen habt, Anregungen, Kritik, Lob oder Musikwünsche für Radio Eviva, um unser Programm zu bereichern. Ihr könnt aber auch eine E-Mail schicken an eviva@eviva.ch. Gerade verschiedene Lieblingstitel hat der Paul Hofstetter von Bänken, zum Beispiel «Der alte Jäger», «Alles, was brauchst», «Älpler, sie ist schön» oder das «Feisterwaldlied», gefallen ihm alle und noch viele mehr. Eins von denen nehmen wir und verbinden damit ein liebes Grüßli von Paul an Ruth und an Alois Steiner in Kalbrunn. Er möchte Ihnen beiden recht herzlich danken für einen schönen Samstagnachmittag am 6. Juni, wo Sie zusammen das Goldige Hochsieg haben dürfen feiern auf dem Zürichsee. Und er dankt dem Xaveri Steiner für die schöne musikalische Unterhaltung. Er hat mit der Handorgel wunderbare Klänge in den ganzen Nachmittag hineingebracht. Danke vielmals, sagt Paul Hofstetter von Bänken. Und ja, jetzt, was hören wir? Ja, alles, was du brauchst, wird doch da passen, oder? Aber jetzt sind die urchigen Glarner gerade erklungen bei uns. Nehmen wir sie noch einmal. Einverstanden? Okay, auf die Plätze, fertig, los. Vielleicht tönt es etwa gerade so, wie dann auf dem Zürichseeschiff, wo vielleicht auch noch gerade getanzt worden ist dazu. Das dürft ihr natürlich auch. Oder mitsingen, mitjuzen oder einfach geniessen.

Zoffiger Marsch spielen wir als nächstes, interpretiert durchs Militärspiel hier auf Radio Eviva. Und der Zoffiger Marsch, den dürfen wir speziell auf Bonaduz schicken. Respektiv von dort ist der Vorschlag gekommen. Der Franz Jud hat uns angerufen und er möchte ganz speziell seinen Schatz in Morgarten und alle, die ihn kennen, grüssen mit dieser wunderbaren Marschmelodie. Herzlichen Dank auf Bonaduz, Franz Jud, für die Unterstützung von Radio Eviva. Und dann gehen wir gerade weiter zu der Kapelle Oberalp mit «Buenos Dias, Paraguay». Den Wunsch haben wir aus Spanien bekommen, von der Paula Zopfi in Zaya Longa. Sie grüßt ihre Tochter und alle, die sie kennen. Ja, auch in España wird Radio Eviva gelost. Sagen wir doch, I viva España. Und jetzt muss ich gerade schnell auf der Karte nachschauen, wo das Zaya Longa liegt. Muss schön sein dort. Paula Zopfi grüßt von dort ganz herzlich mit der Kapelle Oberalp, wo wir jetzt gerade hören, nach dem Zoffiger Marsch. 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

Das kommt einem doch Spanisch vor. Oder Paraguayanisch. Los Duendos Paraguayos haben da gespielt, zusammen mit der Kapelle Oberalp. Harfenklänge sind hier da dabei. Ich denke, es werden wir etwa die hören in den kommenden Wochen, wenn die Fußball-Weltmeisterschaft zu Mexiko wird Halt machen. Mexiko, USA und Kanada. Und gerade zu Mexiko, da gibt es wunderschöne Musik, natürlich auch zu Amerika und Kanada. Jetzt kommen wir zurück in die Schweiz und gehen an einen wunderschönen Fleck im Berner Oberland auf Adelboden. Von dort haben wir ein Telefon bekommen, heute über Mittag, von der Annemarie Germann in Adelboden. Sie hört gerne Polka Männertreu vom Echo vom Adelboden. Und sie wird zusammen mit ihrem Christian alle herzlich grüssen, die sie kennen. Jetzt habe ich da ein kleines Problem. Ich habe die Männertreu-Polka vom Heiri Meier gefunden, aber nicht vom Echo vom Adelboden gespielt, sondern von der Ländlerkapelle Alpenfreunde. Ich hoffe, das ist auch in Ordnung. Und sonst tun wir noch schnell hinten dran das Echo vom Adelboden auch noch anfügen mit der Polka «Die fröhlichen Bergler» vom Duri Brücker. Jetzt also zuerst Männertreu-Polka und nachher das Echo vom Adelboden. Ein grosses Merci an der Annemarie und dem Christian Germann für die Unterstützung von Radio Eviva. Weiterhin ist unser Telefon bedient, noch bis um 5 Uhr, 041 825 44 88.

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Ich höre Radio Eviva mit Wunschmusik. Schon seit dem Montag Morgen um 8 Uhr, dann haben wir losgelegt. Dann sind langsam die ersten Anrufe gekommen und seither haben wir Stunde um Stunde dürfen füllen mit euch einen schönen Vorschlag. Nach zwei Polkas wird jetzt wieder gejodelt und das erste Mal gesungen mit Synthesizer-Begleitung und Gitarre. Schlagermusik ist Trumpf. Und nachher gerade das Jodellied «Miss Edelweiss». Das wünscht der Herr Niederberger von Weggis und grüßt alle, die ihn kennen. Und vor dem Jodellied jetzt «Tradis» mit Gartenhausmusik. Ich habe die einfach gern aus der Federn von Tommy Mustatsch und dem Stefan Roos. Das ist der Musikwunsch von der Maria Schmid von Goldach. Sie grüßt ihren Lebenspartner, der daheim allein ist jetzt ganz herzlich. Das kommt von der Maria und wir hören Tradis mit einer besonderen Botschaft. Ich habe die einfach gern.

Es wird noch mehr gejuzet hier auf Radio Eviva, ja noch viel. Jetzt im Rahmen von unserem Wunschkonzert am Donnerstagnachmittag. Ein Jodellied vom Jodlerclub Tellhölzli wünscht der Herr Friedli von Ostermundigen, speziell für seinen Schwager, der Hans-Rudi in Avanche. Merci vielmals auf Ostermundigen, Herr Friedli, für die Unterstützung von Radio Eviva. Und das Gleiche dürfen wir auf Nesslau schicken. Nesslau im Toggenburg, Melchior Roth-Scherer, der Radio Eviva unterstützt. Er hört gerne etwas von Haller Tyler und grüßt damit seine Kinder. Da haben wir das Tänzli am Bergli Matsee ausgewählt. Merci vielmals euch allen zusammen fürs Unterstützen von Radio Eviva. Speziell in dieser Woche dürfen wir ganz, ganz viel Zuspruch erfahren. Aber auch sonst durchs Jahr gibt es immer wieder Einzahlungen aufs Konto von Radio Eviva von Hörerinnen und Hörern, die den Sender möchten unterstützen und ihm so richtig unter die Arme greifen. Merci viel, vielmals. Ja, schon seit Jahrzehnten dürfen wir darauf zählen, dass die Eviva-Hörerinnen und Hörer sehr spendabel sind und zu ihrem Radio schauen, damit wir alle Rechnungen zahlen können. Miteinander, da schaffen wir es. Und wir sagen ein grosses Merci allen zusammen. Es ist aber keine Verpflichtung, es muss niemand. Ihr dürft natürlich. Es ist freiwillig.

Applaus für den Jodlerclub Tell Hölzli. Wir haben hier eine Aufnahme gehört von einem Lied, das sie im Fernsehen gesungen haben. Tu es mal in der Sendung Karussell. Radio Eviva sucht auf allen Kanälen, um eure Musikwünsche zu erfüllen. Wir haben nicht alles hier gerade greifbar. Die alten Vinyl- und Schellackplatten, die haben wir schon länger ausgelagert. Jetzt auch ein grosser Teil vom CD-Archiv. Wir hoffen aber, dass wir das meiste in unserem digitalen Archiv finden. Da der Eviva-Server, der ist gut gefüllt mit 20.000, 30.000 Titeln. Ich hoffe, da ist für alle etwas dabei. Jetzt machen wir weiter nochmal mit Berner Musik. Die ist hoch im Kurs aktuell gerade. Der Paul Schorno von Art am See gehört gerne im Bären zu Mettenwil vom Godi Schmid und den Berner Ländlers und will alle grüssen, die ihn kennen, speziell seinen Schatz Dedita und das Ott-Team von Küsnacht und den Langseppi. Ganz liebe Grüße von Paul Schorno, alle zusammen. Im Bären zu Mettenwil hören wir gerade noch vor den Nachrichten und vorher dran gibt es noch das Tänzchen vom Echo vom Kinzig. Da machen wir also einen Gump zuerst noch ins Urnerland. Und das Echo vom Kinzig wird spendiert für alle vom FC Basel. Jawohl, das hat uns der Adolf Buri von Muttenz am Telefon mitgeteilt. Und da höre ich raus, er ist ein grosser Fan vom FC Basel und wünscht Echo vom Kinzig, ein Klassiker. Und da haben wir jetzt auch eine grosse Auswahl, wenn wir etwas Liebes nehmen. Mal hören, wie das tönt. Viel Vergnügen. Für alle die, die auch einen Musikwunsch haben, behaltet ihn nicht für euch. Sagt ihn uns und wir spielen ihn so bald als möglich. 041 825 44 88. Auch wenn die Nachrichten laufen, könnt ihr anrufen. Oder wenn ich da gerade am Reden bin, zu jeder Zeit. Einfach nur bis um 5 Uhr heute und dann morgen wieder ab den 8 Uhr am Morgen. Jederzeit nehmen wir auch E-Mail entgegen.

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1: Im Studio der Jonathan Ernst. Ob es für das EU-Vertragspaket ein Ständemehr braucht oder nicht, bleibt weiterhin unklar. Der Ständerat hat einen Entscheid dazu verschoben. Zuerst brauche es eine Vorlage dazu, findet eine Mehrheit. Die Diskussion, ob den bilateralen drei nebst der Mehrheit der Schweizer Stimmberechtigten auch die Mehrheit der Kantone zustimmen müssten, wird nun in der staatspolitischen Kommission des Ständerats fortgesetzt. Arztrezepte sollen in der Schweiz künftig elektronisch ausgestellt werden. Der Ständerat hat einer entsprechenden Gesetzesänderung zugestimmt. Ziel ist es, die Sicherheit bei Medikamenten zu verbessern und den Austausch von Informationen im Gesundheitswesen zu erleichtern. Patientinnen und Patienten sollen bei Bedarf weiterhin einen Ausdruck ihres Rezepts verlangen können. Microsoft-Mitgründer Bill Gates sei von Sexualstraftäter Jeffrey Epstein erpresst worden. Das hat er laut verschiedenen Medien vor einem Ausschuss des US-Kongresses ausgesagt. Epstein habe von seiner Affäre gewusst und diese gegen ihn als Druckmittel eingesetzt, um ihn zu einer Wiederaufnahme des Kontakts zu zwingen. Dies sei jedoch gescheitert. Der US-Ausschuss soll das Missbrauchsnetzwerk des 2019 verstorbenen Epsteins politisch aufarbeiten. Greenpeace kritisiert die Fußball-WM in Nordamerika. Diese sei ein Paradebeispiel für Greenwashing. Während die Nachhaltigkeitsstrategie der FIFA eine Klimaneutralität bis 2040 angibt, werde diese WM die klimaschädlichste der Geschichte, schreibt Greenpeace in einer Mitteilung. Besonders scharfe Kritik übt Greenpeace an der Auswahl der Sponsoren aus der Erdöl-, Lebensmittel- und Flugbranche. Es könnte heute und morgen noch ein paar wenige Regentropfen geben. Trotzdem, der Sommer, der kommt zurück. Grösstenteil ist es nämlich sonnig und warm. Morgen mit 22, am Wochenende sogar mit bis zu 28 Grad. Im Süden sogar 30 Grad.
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So fröhlich kann man «Eviva» aussprechen, respektive singen. Wegen der auch. «Eviva!» Ich kann es nicht so gut wie die Kinderstimmen, die übrigens mittlerweile alle erwachsen sind. Vor vielen, vielen Jahren ist der Jingle, die Erkennungsmelodie, aufgenommen worden. Tut's mal von Kind in der Ostschweiz. Wer weiss, vielleicht ist das eine oder andere auch noch jetzt erwachsen. Hörerin oder Hörer von Radio Eviva. Und auf jeden Fall ist es Anne-Marie Portmann von Schüpfen. Sie hat uns heute Morgen ein Mail geschickt. Da lese ich: «Guten Tag, ich bin schon seit langem Mitglied von Radio Eviva und möchte diesen Betrag gerne noch ein bisschen aufrunden. Ich grüße ganz herzlich meine Familie, besonders mein liebes Grosskind Alea und meine Geschwister. Mein Musikwunsch: Älplerblut von den Dreifachhirschen. Danke und liebe Grüße von der Anne-Marie aus Schüpfen. Wir sagen auch Danke viel, viel mal für die Unterstützung und für den Musikwunsch.»

Stimmungsmusik auf Radio Eviva oder wieder ganz feins, andächtiges. Wir hören auf vielseitigen Wunsch das Lied «Hab Gott Vertrauen» vom Jodlerclub Sandenberg, Wallwil, Egoldswil mit dem Bruno und der Sina, die solo singen. Das wünscht der Rudenz Stirnimann von Willisau. Er schickt liebe Grüße an die Familie Schwarzentruber und Geschwisterte in Grosswangen, an seinen Schatz Heidi, an Jodlerclub Maiglöckli Willisau und weiters sehe ich hier der Jodlerclub Sandenberg, Wallwil, Egoldswil wird weiters gewünscht. Jetzt muss ich hier in der Liste ein bisschen rauf. Von der Sonja Reichenbach von Schönried im Berner Oberland. Sie möchte damit alle grüssen, die sie kennen und die gerne einen Gruss von ihr bekommen. Merci vielmals am Rudenz Stirnimann und der Sonja Reichenbach für die Unterstützung von Radio Eviva. Und allen zusammen, auch denen, die sich jetzt nicht hier persönlich gemeldet haben, wir bekommen immer wieder Zuschriften oder Zustüpfe. Eviva-Hörerinnen und Hörer, die den Schein werfen. Merci vielmals für die Unterstützung. Und jetzt wieder ein Musikwunsch aus Muttenz. Dort sind viele Eviva-Hörer daheim im Baselbiet, ganz in der Nähe von der Stadt. Beatrice Aschwande, sie gehört gerne einer der bekanntesten Schottisch vom Land, das Urnerboden Kaffee von Kurt Albert, und grüßt alle Hörerinnen und Hörer von Radio Eviva.

Ihr hört Radio Eviva am Donnerstagnachmittag, es war Viertel ab drei gewesen. Noch ein bisschen mehr als anderthalb Stunden bis um 5 Uhr. Ein bisschen länger als ein Jutti-Match dauert, ist unser Gönnertelefon heute aktiv. Gebt ein bisschen zu tun, verschiedene sind am Telefon abnehmen. Und ja, wenn viele anrufen, könnt jetzt etwa rote Ohren bekommen. Ich gehe mal schauen, wenn sie rote Ohren haben, dann ist das ein gutes Zeichen. 041 825 44 88. Na gut, ich glaube, sie haben Headsets an, also Kopfhörer mit Mikrofon dran. Da gibt's nicht so verrückt rote Ohren. Aber ungeniert anrufen, wenn ihr mögt, heute noch bis um 5 Uhr auf diese Nummer und dann morgen, ab der Nacht bis am Abend um 5 Uhr ist nochmal unser Gönnertelefon offen für alle, die möchten einen Moment anrufen. Ihr könnt aber auch schreiben an eviva@eviva.ch. Speziell diese Woche rufen wir auf, etwas zu geben für Radio Eviva. Für die, die wollen, es ist keine Verpflichtung. Wir freuen uns. Radio Eviva überkommt aus dem grossen Gebührentopf nichts. Muss selber schauen, dass es über die Runde kommt. Und das ist nicht ganz einfach, weil die Werbeindustrie, die ist nicht so interessiert an Radio Eviva, tut lieber auf anderen Kanälen Werbung streuen. Darum sind wir sehr froh, wenn Hörerinnen und Hörer etwas geben für Radio Eviva. Weil Radio machen ist nicht ganz gratis. Wir probieren zwar, den Aufwand so klein wie möglich zu halten, wenig zu moderieren auch, aber die Musikrechte zum Beispiel, die müssen wir zahlen. Oder auch die Verbreitung über DAB und über das Internet. Das kostet alles eine schöne Stange Geld. Aber die Erfahrung zeigt, ihr helft mit, dass wir die Rechnungen zahlen können. Und sonst ist da auch noch unser Medienhaus da, CH Media, wo schaut, dass Radio Eviva weiter existieren kann. Das ist schon seit vielen Jahren so. Es war immer knapp, aber es ist noch immer gegangen. Merci vielmals. 041 825 44 88. Das ist auch die Nummer, die ihr könnt wählen, wenn ihr eine Frage habt oder eine Anregung. Und natürlich Musik wünscht. Decken die sie. Wir probieren alles möglichst zu spielen. Noch heute und morgen. Im Rahmen unserer Mitgliederwoche. Übrigens eine Mitgliedschaft. 50 Franken im Jahr. 80 Franken für eine Familie oder 100 Franken für eine Firma. Viele tun dann auch noch aufrunden. Merci vielmals allen miteinander. Jetzt geht's weiter mit dem Tänzli Köbi im Tessin von Köbi Buser. Das ist der Musikwunsch von Hans Bucher von Kerns. Er will mit der Peter Ränkli grüssen. Und wir hören als nächstes gerade davor noch Schweizer Örgeli Quartett Hausfrauengruss mit dem Hausfrauenlied. Das ist der Musikwunsch von der Yvonne Tanner von Bühler im Kanton Appenzell Ausserrhoden. Sie grüßt die Familie, den Stefan, den Roland und den Hampi, die Eltern Marlies und Walter Baumann und die Schwestern Sandra und Karin mit Familie und alle Freunde und Bekannten von nah und fern. Liebe Grüße von der Yvonne von Bühler.

Radio Eviva am Donnerstagnachmittag im Rahmen von unserer Mitgliederwoche im Juni 2026. Da dürfen wir ganz viel Wunschmusik spielen und wir haben noch nicht genug. Einverstanden. Zum Beispiel der Zillertaler Hochzeitsmarsch wünscht der Erich und Hildegard Frieden aus Mels und die beiden schicken liebe Grüße alle zusammen, die sie kennen vom Kapfensee. Der Erich und die Hildegard Frieden unterstützen Radio Eviva und sind damit in guter Gesellschaft. Ganz viele machen bei uns mit. Zum Beispiel auch der Herr Weiss vom Sattel. Er gehört gerne Försterpolka und grüßt die Familie Evelyn, Lucia und Patrick und alle, die ihn kennen und besonders alle Freunde von der Oberkreiner Musik. Er ist schon Mitglied bei Radio Eviva und spendet auch wieder etwas. Merci vielmals für die grosszügige Unterstützung. Jetzt der Reihe nach. Was habe ich gesagt? Zillertaler Hochzeitsmarsch. Jawohl, und dann Försterpolka. Das ist Radio Eviva mit einer kunterbunten Musikmischung. Und zuständig für die sind unsere Hörerinnen und Hörer. Ihr könnt gerne auch mitmischen. Läutet an auf 041 825 44 88 oder schickt dieses E-Mail an eviva@eviva.ch.

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Samstagnachmittag, ihr hört Radio Eviva. Wir haben 4 Minuten ab der 3:30. Noch bis um 5 Uhr ist unser Gönnertelefon aktiv. Und darüber hinaus auch noch tun wir Musikwünsche erfüllen. Ihr müsst euch also nicht zurückhalten. Wir machen dann einfach ein bisschen Überzeit. Und ein Lied, das wir schon ein paar Mal gehört haben diese Woche, gehört zu den ganz grossen Favoriten. Bergandacht vom Reto Stadlemann. Theresa Röder von Pani wünscht das Lied. Auch sie unterstützt Radio Eviva. Und der Herr Stirnimann aus Willisau möchte die Bergandacht aus einem besonderen Grund spielen in Erinnerung als Sternenkind Miles Schwarzentruber. Sein Grosskind, das verstorben ist im Alter von 4 Jahren. Er wird besondere Grüße an die Familie Schwarzentruber, an seine Geschwister auch, an Heidi und an Jodlerclub Maiglöckli Willisau schicken. Mit dieser Melodie, mit diesen Worten da, wo einen Moment lang einem nachdenken und hoffentlich auch Kraft schöpfen. Wir hören die Version vom Trachtenchor Schöpfen vom Jodellied Bergandacht.

Wir hören Radio Eviva mit Wunschmusik, zum Beispiel aus Jöis haben wir vom Freddy Walter liebe Grüße übermittelt bekommen, alle Jodler vom letzten Wochenende in Spiez. Und er hätte gerne ein schönes Jodellied, zum Beispiel von den Berner Sennen Münchenwiler. Oder wir haben den Vorschlag, der Hasemetali schottisch zu spielen. Aus der Feder von Bruno Emmenegger. Das ist der Musikwunsch von Fred Renkli. Er dankt allen Musikern. Durch sie wird Radio Eviva überhaupt möglich gemacht. Ja, das ist es so. Danke, werde ich mich gerne anschliessen. Allen, die diese schönen Klänge hier aufnehmen, damit wir sie spielen können. Und Fred Renkli dankt auch speziell allen Restaurants, die immer noch Stubete veranstalten. Land auf, Land ab gibt es sie. Gewisse haben zugetan, müssen zutun. Oder sie müssen auf spezielle Veranstaltungen wie Stubete verzichten. Aber es gibt sie noch. Und wenn man rumschaut, dann findet man sie. Merci vielmals Fred Renkli für die Unterstützung von Radio Eviva. Und jetzt hören wir den Hasemetali schottisch.

0: Der Marsch «Alte Kameraden» wünscht Paula Schneider von Mörschwil. Sie grüßt damit ihre Geschwister und ihren Mann und alle, die sie kennen. Auch Paula Schneider unterstützt Radio Eviva und da ist sie sehr guter Gesellschaft mit Hunderten, ja Tausenden, die Eviva unterstützen. Zum Beispiel auch der Bernhard Schwitter von St. Gallen-Kappel. Von ihm haben wir eine kurze Grußbotschaft aufgenommen.
1: Ja, grüezi miteinander. Wir haben hier eine Baustelle, Bauwil, St. Gallen-Kappel. Und ich möchte grüßen den Christoph Hüppi, den Andi Elmer, den Paddy Küng, den Joel Küttel und den kleinen Felix. Und da möchte ich den Wunsch anbringen, ich schenke dir einen Edelweiss von der Stockberg-Buben. Der Sender ist sehr gut geworden seit dem letzten Herbst, dunkt es mich. Ein bisschen Abwechslung überall, auch wieder mal eine Marschmusik oder ein Österreicher, das ist auch noch schön. Von der Kasselrute zum Beispiel oder was auch immer. Ja, ich bin zufrieden. Im Stall läuft er immer. Nein, früher hat der Junior auf Radio 24 umgeschaltet, aber jetzt lässt er ihn gleich auch sein. Schönen Tag noch, danke.
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1: Im Studio der Jonathan Ernst. Ob es für das EU-Vertragspaket ein Ständemehr braucht oder nicht, bleibt weiterhin unklar. Der Ständerat hat einen Entscheid dazu verschoben. Zuerst brauche es eine Vorlage dazu, findet eine Mehrheit. Die Diskussion, ob den bilateralen drei nebst der Mehrheit der Schweizer Stimmberechtigten auch die Mehrheit der Kantone zustimmen müssten, wird nun in der staatspolitischen Kommission des Ständerats fortgesetzt. Bei einem Unfall eines gepanzerten Militärfahrzeugs im solothurnischen Hauenstein sind 9 Armeeangehörige leicht bis mittelschwer verletzt worden. Passiert ist es in einem Wiederholungskurs eines Luzerner Bataillons, teilt die Armee mit. Demnach kam das Transportfahrzeug von der Straße ab und kippte um. Die Militärjustiz hat eine Untersuchung eingeleitet. Arztrezepte sollen in der Schweiz künftig elektronisch ausgestellt werden. Der Ständerat hat einer entsprechenden Gesetzesänderung zugestimmt. Ziel ist es, die Sicherheit bei Medikamenten zu verbessern und den Austausch von Informationen im Gesundheitswesen zu erleichtern. Patientinnen und Patienten sollen bei Bedarf weiterhin einen Ausdruck ihres Rezepts verlangen können. Greenpeace kritisiert die Fußball-WM in Nordamerika. Diese sei ein Paradebeispiel für Greenwashing. Während die Nachhaltigkeitsstrategie der FIFA eine Klimaneutralität bis 2040 angibt, werde diese WM die klimaschädlichste der Geschichte, schreibt Greenpeace in einer Mitteilung. Besonders scharfe Kritik übt Greenpeace an der Auswahl der Sponsoren aus der Erdöl-, Lebensmittel- und Flugbranche. Es könnte heute und morgen noch ein paar wenige Regentropfen geben. Trotzdem, der Sommer, der kommt zurück. Grösstenteils ist es nämlich sonnig und warm. Morgen mit 22, am Wochenende sogar mit bis zu 28 Grad. Im Süden sogar 30 Grad.
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Mehrere tausend Mal müsst ihr jetzt «Merci» sagen. Ich fasse es zusammen. Einfach einisch oder sagen es dann zwischendurch nochmal. Unsere Hörerinnen und Hörer, die Radio Eviva hören, ohne euch möchten wir kein Radio. Danke vielmals, dass ihr euch für diesen Sender entschieden habt. Einige von euch unterstützen Radio Eviva auch noch mit einer Spende. Das ist nicht selbstverständlich. Man hat ja schon genug Rechnungen. Merci vielmal für den Zustupf. Und merci für eure Musikvorschläge. Wir haben noch einige und sind offen für weitere. Noch eine Stunde ist unser Telefon bedient. 041 825 44 88. Wählt es auch, wenn ihr eine Frage habt zu Radio Eviva oder eine Anregung, eine Idee. 041 825 44 88. Ihr könnt auch ein Mail schicken. Die Adresse ist ganz einfach. eviva@eviva.ch. Mit V geschrieben. Sonst landet es etwa beim Weltfußballverband. Wir hören den Musikwunsch von Jörg Lerch von Breitnau. Ganz speziell für seine Frau und alle, die ihn kennen, hört er gerne Mosermusik. Willst du tanzen gehen? Und anschliessend das Jodellied Bergarfe. Das ist der Musikwunsch von Hans-Rudi Weber von Orvin. Er grüßt alle, die ihn kennen. Wir sagen danke vielmals auf Orvin oder merci beaucoup und auch merci vielmals auf Breitnau. Und da ist euer Wunsch.

der Jodelclub Edelweiss Eibach im Kanton Schweiz, haben wir gehört, mit der Aufnahme vom Lied «Bergarfen». Radio Eviva spielt Wunschmusik und sagt «Merci viel, viel mal». Ein Haufen Hörerinnen und Hörer sind Eviva-Mitglieder, zahlen einmal im Jahr den Mitgliederbeitrag und gewisse tun etwa auch noch aufrunden oder sonst noch eine Spende oben drauf. Mega. Danke vielmals euch allen zusammen. 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Das ist auch noch gäbig, wenn man die App auf dem Handy hat und Internet, dann kann man rund um die Welt Radio Eviva hören. Jetzt, in der näheren Umgebung wird Radio Eviva gelost, zum Beispiel zu Küsnacht am Rigi bei der Hedi Bisang. Sie hörte gerne ein Tänzchen vom Gotti Schmid und grüßt die Musikgespäntli. Wir haben ausgewählt der Fox Treffpunkt der Musik vom Schweizer Örgeli-Trio Gotti Schmid. Und anschliessend macht sich der Jodlerclub Männertreu Neslau Neu St. Johann parat. Er hat einen Auftritt bei uns mit dem Loser, einem schönen Naturjodel. Jodel, das ist der Musikwunsch von der Annemarie Hohl-Graf im Wohnheim Sonnenrhein in Zielschlacht im Kanton Thurgau. Sie grüßt damit ihre Familie, die Mutter Heidi Graf und die Brüder in Heide, Appenzell-Ausserrhoden, die Schwester Barbara Graf in Schwellbrunn, Corina Graf mit Familie in Hundwil, Appenzell-Ausserrhoden und alle, die Annemarie kennen. Auch sie ist Mitglied bei Radio Eviva. Danke vielmals für die Unterstützung. Weiterhin ist unser Telefon noch bedient, noch bis um 5 Uhr, dann macht es wieder eine verdiente Pause. Nummer 041 825 44 88.

Donnerstag Nachmittag. Noch gut 40 Minuten ist unser Gönnertelefon bedient. 041 825 44 88. Wir sagen Zentrum. Merci viel mal für eure Unterstützung. Zum Beispiel der Elsie Ulrich in Schweiz. Oder der Familie Hans-Martin Hermann Sonderegger in Chur. Oder, ich lese hier, Vorwahl 0353 für Irland. In Golden im County Tipperary. In Irland ist der Reto Stamm daheim und er unterstützt Radio Eviva auch von der grünen Inseln aus. Merci vielmals, schöne Grüße auf Irland. Oder dann hören wir Kost aus dem Emmental jetzt. Der Musikwunsch von der Beatrice Gerber. Sie hört gerne das Lied «Etti, sing mit mir». Sie hat uns ein Mail geschickt heute Morgen, da steht «Guten Morgen, ihr seid so ein super Team, schön geht's Radio Eviva. Ich möchte gerne etwas beitragen und freue mich jeden Tag, wenn ich das Radio einschalten kann. Ich möchte einen Musikwunsch aufgeben für meinen tollen Schatz, der mich jeden Tag begleitet und mir ein Lächeln ins Gesicht zaubert. Und da hören wir jetzt den Wunsch von der Beatrice Gerber. «Etti, sing mit mir».

eviva@eviva.ch. Das ist unsere E-Mail-Adresse und die ist rege genutzt worden in den letzten Tagen und darf noch weiter eingetöckelt werden. Zum Beispiel, heute Morgen schreiben die Elsbeth und Eugen Kreis von Flawil im Kanton St. Gallen: Liebe Eviva-Freunde, für die schöne Musik durchs ganze Jahr möchten wir uns herzlich bedanken. Wir sind schon einige Jahre Eviva-Mitglieder und beteiligen uns jedes Mal gern am Spendentag. Unsere Spende 200 Franken. Unser Musikwunsch wäre ein Lied von der Miriam Schafroth. Herzliche Grüße von der Elsbeth und dem Eugen aus Flawil. Wir schicken herzliche Grüße zurück und sagen danke viel, viel mal für die grosszügige Unterstützung. Ein Lied von der Miriam Schafroth wünscht auch Ursula Kasper, die Radio Eviva unterstützt. Sie hätte gern ohne Wort und grüßt damit ihren Mann Heinz, der immer für sie da ist. Auch Ursula Kasper ist Eviva-Mitglied und spendet gern noch etwas obendrauf. Und vorhin hören wir die Ländlerfreunde Davos, respektive Davoser Ländlerfreunde. Die wünscht Peter Gabalzar von Rien. Er schickt einen lieben Gruß an seine Frau Anne-Marie. Vor wenigen Tagen konnten die beiden den 50. Hochzeitstag feiern. Er möchte ihr herzlich danken für die gemeinsame Zeit und er dankt auch den Kindern, die immer so lieb zu ihnen sind. Zudem schickt einen lieben Gruß an die Familie Hans und Irma Lenzlinger auf Dusnang. Das kommt von Skabalzars aus Rien. Und da hören wir Stänzli Landhausstubete von den Davoser Ländlerfreunden.

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Eure Wünsche sind uns Befehl. Oder ja, zumindest probieren wir, alles aufzutreiben, was ihr gerne würdet hören. Dazu gehört der Gibbeljutz aus der Feder vom legendären Hans Aregger. Das ist der Musikwunsch von der Hedi und dem Norbert Hammerstäbler von Wolfenschiessen. Die beiden grüssen alle, vor allem Geschwisterte, und wünschen einen ganz schönen Tag. Und wir hören gerade Jodelduett Hammerstäbler mit dem Gibbeljutz vom Hans Aregger. Merci vielmals diesen beiden für die Unterstützung von Radio Eviva. Und jetzt hören wir dann eben auch noch gerade die Klänge von. Und davor gibt es den Traufer mit «Miss Örgeli». Das ist der Musikwunsch von der Lea Jöster. Sie kommt von Bleiken und ist 8 Jahre alt, schreibt sie da im E-Mail. Schön wäre es, wenn wir das Lied könnten spielen heute am Nachmittag, und sie möchte alle grüssen, die auf der Alp sind und Radio Eviva hören. Sie schreibt,

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Noch bis um 5 Uhr ist das Spendentelefon aktiv. Dann macht es verdiente Feierabend. Bis morgen Morgen um 8 Uhr. Und dann nochmal zu den Bürozeiten. Bis am Abend um 5 Uhr sind wir auf Empfang für eure Anrufe, für eure Anregungen, Inputs, Ideen, Kritik auch oder Lob, für eure Musikwünsche, für eure lieben Grüße, alle Hörerinnen und Hörer und für eure Spenden. Es hat rege geläutet in den letzten Stunden, ja in den letzten Tagen, seit dem Montag am Morgen um 8 Uhr, wo wir losgelegt haben mit unserer EVIVA-Mitgliederwoche. Danke vielmals euch allen zusammen. Die Nummern nochmal, weiss nicht, zum Aufschreiben für morgen mal oder jetzt gerade noch schnell einen Funk geben. 041 825 44 88. Oder ihr könnt auch zu jeder Tages- und Nachtzeit ein Mail schicken oder Infos suchen auf unserer Homepage. Die Mailadresse eviva@eviva.ch. Und die hat Monika Schaffhauser von Stans eingegeben. Und ich lese da. Liebes Eviva-Team, euer Sender ist der Hit. Meine Mami ist die ganze Zeit am Wunschkonzert hören. Ich möchte ihr auf dem Weg ein Lied schenken. Ein schöner Naturjodel vom Emil Wallimann. Auch möchte ich Sursi vom Wiesiberg Bändli grüssen. Und auch noch ein Gruß geht auf Enetmos zum Sepp und der Rita. Und natürlich alle, die uns kennen und Radio hören. Ganz liebe Grüße von der Monika von Stans. Ja, und ich kann hier nur zurückgeben. Ihr seid der Hit, liebe Hörerinnen und Hörer. Es macht mega Freude, was da zu uns kommt ins Studio in den letzten Tagen. Oder auch sonst durchs Jahr durch. Da hören wir etwa Feedbacks. Und auch durchs Jahr durch geben viele Leute etwas zugunsten von Radio Eviva oder den Mitgliederbeitrag einzahlen. Und immer etwa wieder dabei, wenn wir am Sammeln sind, ist der Heinz Wertmüller von Villnachern im Aargau. Er schickt einen lieben Gruß an alle zusammen, die ihn kennen. Und wünscht der Marsch ein frohes Wiedersehen, gespielt von einer Blasmusik. Der Heinz selber ist manches Jahr bei der Musikgesellschaft Villnachern mit dabei gewesen, sehr aktiv, jetzt als Zuhörer auch aktiv. Und die Musikgesellschaft feiert dann noch ein grosses Jubiläum, bald einmal. Dann wird man sich spätestens etwa wieder sehen. Ganz ein grosses Merci, lieber Heinz und allen zusammen, die hier Radio Eviva unterstützen. Es ist kein Muss. Ihr dürft auch ungeniert schon Radio Eviva hören. Gar kein Problem. Und es ist überhaupt auch nicht selbstverständlich. Wir sagen einfach mit einem grossen Staunen, danke viel, viel mal.

«Der Sommerjuiz» hat uns der Jodelclub Wiesenberg gesungen. Der Sommer kommt sicher wieder zurück. Wir erwarten schon bald wieder heisse Tage. Im Moment geniessen wir noch ein bisschen eher kühlere Temperatur oder weniger milde, sagen wir es mal so. Hier im Studio ist es übrigens warm bis heiss, weil es geht ein bisschen etwas hier in unserer Mitgliederwoche. Danke vielmals allen zusammen, die uns hier unter die Arme greifen. Wir haben noch diverse Musikwünsche. Das Spendentelefon, das macht jetzt die Pause. Ab den 5. Morgen, ab den 8. könnt ihr dann wieder anrufen. Wir haben noch vor, zum Beispiel der Jodlerclub Lissach zu spielen. Mit dem Lied «Hier bin ich daheim». Das ist der Musikwunsch von Ueli Brandenberger von Basel. Er schreibt: «Hallo zusammen. Danke für eure super Musik, die ihr immer bringt. Bei mir läuft der ganze Tag Radio Eviva im Auto. Ich spende sehr gern, habe den Auftrag schon abgeschickt. Grüße tue ich meinen Bruder und seine Frau Nelly, die heute Geburtstag hat. Sie sind im Moment in Italien in den Ferien. Und meine Verwandtschaft, die überall verteilt ist, im Zürichbiet und Richtung Schaffhausen. Alle zusammen liebe Grüße vom Ueli Brandenberger aus Basel.» Und jetzt muss ich schauen, wird es, glaube ich, ein bisschen knapp für «Hier bin ich daheim». Schieben wir darum gerade für nach den 5 Nachrichten und hören zuerst noch einen weiteren Wunsch, den ich parat gemacht habe. Stänzli für die Stockberg-Buben-Fans vom Ländertrio Echo vom Litzen. Das ist der Musikwunsch von der Irma Öhrli von Lauenen im Berner Oberland. Merci vielmals auch Ihre für die grosszügige Unterstützung von Radio Eviva und für diesen schönen Musikwunsch. Wir machen noch ein bisschen weiter, weit über die 5 Nachrichten raus mit Wunschmusik. Wir haben hier noch ein grosses Biegeli an Zuschriften und einen Haufen Einträge, da sehe ich auf dem Bildschirm.

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1: Im Studio der Jonathan Ernst. Ein Vorstoß im Ständerat fordert Verbesserungen bei der Lebensmittelsicherheit. Auslöser ist der internationale Skandal um verunreinigte Babynahrung. Teilweise war auch in der Schweiz noch bis im März kontaminierte Babynahrung im Handel erhältlich. Der Bundesrat muss nun unter anderem Maßnahmen vorschlagen, damit Lebensmittelkontaminationen künftig schneller erkannt werden können. Die hohen Ticketpreise von durchschnittlich 500 US-Dollar für Spiele der Fußball-WM in Nordamerika sorgen für heftige Kritik. Erstmals setzt die FIFA beim Ticketverkauf auf dynamische Preise. Diese passen sich dabei an die Nachfrage an. Das neue Verkaufssystem sei unfair, kritisiert der ehemalige FIFA-Manager Guido Tognoni.
2: Die FIFA brauchte das Geld nicht auch noch, wenn man mit dynamischen Preisen reinholt. Es tut auch den Schwarzhandel beschleunigen, der auch etwas unsympathisch ist. Aber wenn man halt immer nur auf Profit aus will, dann macht man so Sachen. Es ist einfach unfair gegenüber dem Kunden, gegenüber dem Fußballfan.
1: FIFA-Präsident Gianni Infantino verteidigt die hohen Preise mit dem Hinweis, dass der Besuch einer Weltmeisterschaft ein einzigartiges Erlebnis sei. Die Europäische Zentralbank hat erstmals seit 3 Jahren die Zinsen erhöht. Sie hebt den für Banken wichtigen Einlagenzins von 2 auf 2,25% an. Ökonomen hatten einen solchen Zinsschritt erwartet. Damit will die EZB gegen die Inflation wegen des Iran-Kriegs kämpfen. Von der Zinserhöhung könnten Sparer profitieren, die Konjunktur könnte aber dadurch abgebremst werden. Es könnte heute und morgen noch ein paar wenige Regentropfen geben. Trotzdem, der Sommer, der kommt zurück. Grösster Teil ist es nämlich sonnig und warm. Morgen mit 22, am Wochenende sogar mit bis zu 28 Grad. Im Süden sogar 30 Grad.
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Juhui, Secho vom Schafband haben wir gehört mit dem Alpenlegewitter. Ja, es ist ein richtiges Gewitter, das wir hier zum Teil bekommen haben. Ganzes Schönes, ohne Blitz und Donner, voller Sonnenstrahlen, die reingekommen sind ins Studio von unseren Hörerinnen und Hörern, immer wieder am Telefon, wo sie uns zum Teil auch persönliche Sachen erzählt haben und uns erzählt haben, was sie von Radio Eviva halten. Und ganz viele von den Hörerinnen und Hörern unterstützen Radio Eviva als Mitglieder, als Gönnerinnen und Gönner. Merci viel, viel mal. Allerdings, es muss sich niemand verpflichtet fühlen. Also, man darf Radio Eviva auch hören, ohne etwas zu spenden, gar kein Problem. Einfach für die, die möchten. Wir sind sehr froh darum, damit wir alle Rechnungen können zahlen können, hier für Radio Eviva. Ein Sender, der seit über 30 Jahren sendet. Und das zu einem grossen Teil dank den Hörerinnen und Hörern, die ihn finanziell unterstützen. Allein durch die Werbung würde es nicht lange, aber dank euch kommen wir über die Runde. Und das ist eine schöne Tradition, schon seit 3 Jahrzehnten und noch mehr. Merci vielmals euch allen zusammen. Ich schaue noch ein bisschen da in der langen Liste von den Leuten, die uns angerufen haben heute durch den Tag, ob etwa noch ein Wunsch offen ist. Der Beat Meier von Reiden unterstützt Radio Eviva, ist aber wunschlos glücklich. Hingegen die Ida Ulrich vom Sattel, sie will einen lieben Gruß schicken an alle, die sie kennen, mit dem Tänzli «Das Herz am rechten Fleck» vom Länder Trio Stockbergbuben. Spielen wir gerade. Lilo Huber von Büren im Kanton Luzern unterstützt Radio Eviva grosszügig. Oder der Ernst Gwerder von Brunnen. Danke vielmals euch allen zusammen für die Unterstützung. Und auch Bruno Wehrle auf Meienfeld ins Heididorf. Er gehört gerne der Jodelclub Bergsee Lungere mit dem Lied Alplerzeit und grüßt alle Alpler und Alplerinnen und speziell den Stefan Bless und den Michi Schmid vom Plantahof. Ganz liebe Grüße vom Bruno Wehrle.

Wir probieren noch ein bisschen aufzuholen mit Erfüllen von Musikwünschen. Damit der Andi Batschert den morgen mit einem leeren Tisch kann anfangen. Ja, allerdings so leer wird er nicht sein. Der ein oder andere Musikgruß geben wir dir schon morgen früh nach den Nacht wieder durch. Am letzten Tag von unserer Mitgliederwoche mit dem Wunschkonzert-Marathon hier auf Radio Eviva, eurem volkstümlichen Radio. Wir haben noch diverse Musikwünsche, zum Beispiel vom Werner Simmen. Er hörte gern nicht nur Frau Meier von der Kapelle Oberalp. Machen wir gerade parat. Und zuerst wird noch ein bisschen gejutzt hier bei uns auf speziellen Wunsch. Die Elisabeth Jöhl von Amde schreibt: Gern spende ich an Radio Eviva einen Beitrag. Bitte schickt mir einen Einzahlungsschein. Und gern gebe ich einen Gruß durch. Am Samstag, 13. Juni, feiert meine Mami, Elisabeth Streif, ihren 85. Geburtstag. Sie hört täglich Radio Eviva und hat an dem Spendenwunschkonzert an der schönen Musik Riesenfreude. Mit dem Krezenjuiz vom Jodlerclub Bergröseli Alp nach Stad schicke ich meiner Mami liebe Geburtstagsgrüssli und wünsche ihr alles Liebe, beste Gesundheit und viele gefreute Stunden im neuen Lebensjahr. Ganz viele Grüße von der Elisabeth.

volkstümliche Stimmung auf Radio Eviva. Mal ruhig, mal wieder beschwingt oder rassig, tänzig. Wir haben vor allem etwas. Dali Simfeld hat dieses E-Mail geschickt. Ich wünsche mir, nimm dir ein bisschen Zeit von den Sängerfreunden. Habe ich diese Woche noch nie gehört. Ganz liebe Grüße an alle, die mich kennen. Dali Simfeld von Lungern hat das E-Mail geschickt und dann haben wir noch viele weitere E-Mails bekommen. Ich habe hier eine grosse Liste. Ein Klausenzäuerli vom Jodelchörli Urnäsch wünscht der Bruno Nessensohn von Reute in Appenzell Ausserrhoden für seine alten Jodlerkameraden und alle, die ihn kennen. Merci vielmals für eure Zuschriften. Ihr dürft gerne weiter Mails schicken. Muss schauen, ob wir alles heute noch spielen können oder sonst morgen am Morgen. Aber was bis jetzt eingegangen ist, sollte noch kommen. Tun wir halt einfach ein bisschen verlängern. Viel Vergnügen.

hoch im Kurs in dieser Woche. Natur, Jodel, Zäuerli, Ruckuseli, Jütz oder Juitz. Das alles gibt's auf Radio Eviva. Viele Jodellieder haben wir auch schon gespielt in dieser Woche. Und dazu Ländermusik in allen Facetten. Instrumentale Stücke oder gesungene. Und dann auch wieder Blasmusik, Marschmusik oder Polka, Oberkreiner, Schlagertitel. Wir haben eine grosse Auswahl hier im Studio. Und jetzt ein Luxusproblem, nämlich noch diverse Wünsche, die nicht erfüllt sind. Machen wir doch munter weiter noch in den Abend rein. Allen zusammen ganz einen schönen Donnerstagabend mit Radio Eviva. Das Quartett Lasseier wird gewünscht von einer Gönnerin, die anonym bleiben möchte, die Radio Eviva unterstützt. Wir sagen Danke an Unbekannt, respektive anonym. Ganz klar, merci vielmal allen miteinander. Also ganz, ganz ein Haufen, wo wir jetzt auch nicht genannt haben in dieser Woche, tun Radio Eviva unterstützen, tun Scheinwerferle, tun uns unter die Arme greifen. Merci vielmal. Und das Wichtigste am Ganzen, hört Radio Eviva, sagt es ruhig auch weiter oder tun die Fenster auf, dass man es zu ringsherum noch hört und dass vielleicht noch andere auf den Geschmack kommen. In den letzten Monaten hat unsere Zuhörerschaft ein bisschen abgenommen. Also abnehmen ist eigentlich gut, aber mehr in Sachen Bauch bei den Zuhörerzahlen, da sind wir ein bisschen gesunken. Es könnte wieder obsi gehen. Ja, ja, wird schon, oder? Der Sommer kommt ja schliesslich auch wieder zurück mit warmen Temperaturen und am Sockenlismen ist das ganze Jahr die Viva-Hörerin Christine Ritter von Melchnau. Sie hat uns ein E-Mail geschickt, da steht, liebes Viva-Team, schön, dass es überhaupt euch gibt. Es ist so schön, dass immer der ganze Tag so schöne Musik läuft. Ich bin schon eine langjährige Eviva-Hörerin und mache auch sehr gerne wieder bei den Spendentagen mit. Ihr macht so einen guten Job. Ganz lieben Gruß aus Melchnau von der Christine. Übrigens mit Eviva-Musik. Gott, Socken, Lismen, Ringer. Wir wünschen gute Lismete. Merci vielmals der Christine und vielen anderen, die jetzt zuhören sind. Mal schauen, wer haben wir hier noch? Die Alexandra Schmid von Gossau unterstützt Radio Eviva. Oder Madeleine Bunchu von Richterswil am Zürichsee. Und viele, viele weitere. Wir geben noch gerne ein paar Musikgrüße durch. Hört jetzt aber zuerst das Quartett Lasseier

Donnerstagabend. Wir haben 20 vor 6 hier hört Radio Eviva. Ich komme fast nicht nachher mit nachschauen, was da noch alles offen ist. So viele haben sich gemeldet heute und werden sich wahrscheinlich morgen dann auch noch melden. Also ein Haufen andere. Am letzten Tag von unserer Mitgliederwoche im Juni 2026. Zweimal im Jahr machen wir das jeweils eine Woche lang, also eine Werktagswoche, 5 Tage vom Morgen um 8 Uhr bis am Abend um 5 Uhr unser Gönnertelefon auftun. Ganz viele haben in den letzten Stunden und Tagen Telefon abgenommen. Barbara, Linda, der Andi, der Thomas, die Leonie und viele weitere hier auf dieser Etage im Maihof zu Luzern, wo verschiedene Radios miteinander arbeiten. Radio Zentral ist da gerade Nachbar, Sunshine Radio, Pilatus. Oben dran ist das Tele 1 und unten die Luzerner Zeitung. Da sind viele Leute am Arbeiten. Und wie viele Leute arbeiten, dann kommt einiges raus auf vielen Kanälen. Für Radio Eviva gibt es keine Vollzeitstelle. Also da ist niemand richtig angestellt. Wir probieren mit Volontär und mit freiwilligen Arbeiten und mit kleinem Aufwand möglichst viel zu machen, so dass keine Zusatzkosten entstehen. Aber trotzdem müssen wir natürlich ziemlich Beträge zahlen für die Musikrechte zum Beispiel oder auch die Verbreitung. Jetzt hören wir noch einmal einen der beliebtesten Jodellieder überhaupt jetzt in dieser Woche, die Bergandacht vom Reto Stadleme. Das ist der Musikwunsch vom Roman Büsser von Moslik. Er schickt damit einen lieben Gruß aus dem Toggenburg. Speziell einem Team vom Oberhänsli-Bau, besonders dem Erwin Brändli. Und für seine Frau, das Vreni, speziell wünscht er die wunderschöne Bergandacht. Was haben wir jetzt? 20 vor 6. Sind Sie etwa jetzt vielleicht gerade am Zusammenhöckeln, an einem Aperitif und können geniessen? Oder werden Sie etwa sogar einstimmen? Das ist eine Einladung. Wer Lust hat zum Mitsingen, mitjutzen, darf gerne. Jetzt mit dem Jodlerclub Heimelig 6.

Es ist Viertel vor sechs. Gewisse wartet schon lange auf ihren Wunsch. Heute am Nachmittag da hat der Franz Bortmann von Zug angerufen. Er hat eine besondere Botschaft an alle Hörerinnen und Hörer von Radio Eviva. Sänger sind gesucht. Vor allem in der Stadt, auch in der Stadt Zug. Das Jodl-Doppelquartett Zug organisiert verschiedene Übungen am 27. August oder dann auch am 3., 17. und 24. September im Singsaal Gut Hirt Zug, wo man reinhören kann und schauen kann, ob es einem würde gefallen würde, anfangen zu jodeln oder mitzumachen. Und da kann man Jodelklang geniessen. Das Jodel-Doppelquartett Zug, sehr aktiv und sucht Sänger, die mitmachen. Das die Nachricht von Franz Bortmann. Er gehört gerne zur Auflockerung von diesem Donnerstagabend, das Tänzli Zermatt in Sicht vom Stockhorn-Quartett. Und nachher geht's weiter mit dem Musikwunsch vom Dorli und dem Franz Zumstein von Rammersberg. Sie hörten gerne das Tänzli am Sarnersee vom Toni Frunz. Mal schauen, ob man das findet. Sie schicken liebe Grüße an alle, die gerade zuhören und sie kennen. Jetzt aber zuerst der Musikwunsch von Franz Bortmann von Zug. Da ist das Stockhorn-Quartett. Noch nicht da? Moment. Ich muss es zuerst schnell parat machen. Glaube ich, langsam ein bisschen verwirrt hier im Studio. Jetzt parat und Zermatt.

Radio Eviva am Donnerstagabend mit Wunschmusik. Übrigens, ich habe noch schnell nachgeschaut. Auf der Homepage vom Jodl-Doppelquartett Zug steht ganz explizit, Singen ist gut für den Kreislauf. Singen stärkt das vegetative Nervensystem. Singen tut die Abwehrkräfte stärken. Singen macht glücklich. Singen ist lebensverlängernd. Also, ganz ein Haufen Argument zum Mitmachen. Vielleicht irgendjemand in eurer Region, wo ihr daheim seid. Es gibt der ein oder andere Chor, der auf der Suche ist nach Nachwuchs. Oder speziell eben das Jodler Doppelquartett Zug sucht in verschiedenen Stimmlagen oder in allen Stimmlagen noch Leute, Jodlerinnen oder Jodler, die gerne möchten mitmachen. Nehmt das Herz in beide Hände und meldet euch. Das ist der Aufruf vom Jodl-Doppelquartett Zug. Und es gibt eben spezielle Übung, wo man reinschauen kann. Denn auch alle Infos findet ihr auf der Homepage. Jetzt hören wir einen, der sehr viel singen. Und das schon seit jungen Jahren. Mittlerweile ist er irgendjemand in den 70er-Innen, hat grosse Erfolge gefeiert, zuerst im Trio Peter, Sue und Mark und dann auch solo, wo er umgezogen ist, unter anderem auch auf dem Schiff die Weltmeer besegelt hat. Der Peter Reber hören wir jetzt mit dem Klassiker «Jeder braucht seine Insel». Das ist der Musikwunsch von Peter von Kriens.

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1: Guten Abend, ich bin der Jonathan Ernst. Ein Vorstoß im Ständerat fordert Verbesserungen bei der Lebensmittelsicherheit. Auslöser ist der internationale Skandal um verunreinigte Babynahrung. Teilweise war auch in der Schweiz noch bis im März kontaminierte Babynahrung im Handel erhältlich. Der Bundesrat muss nun unter anderem Maßnahmen vorschlagen, damit Lebensmittelkontaminationen künftig schneller erkannt werden können. Die Europäische Zentralbank hat erstmals seit 3 Jahren die Zinsen erhöht. Sie hebt den für Banken wichtigen Einlagenzins von 2 auf 2,25% an. Ökonomen hatten einen solchen Zinsschritt erwartet. Damit will die EZB gegen die Inflation wegen des Iran-Kriegs kämpfen. Von der Zinserhöhung könnten Sparer profitieren, die Konjunktur könnte aber dadurch abgebremst werden. Die Ticketpreise für Spiele der Fußball-Weltmeisterschaft erreichen Rekordwerte. Im Durchschnitt kostet ein Ticket rund US$500. Grund dafür ist die vom Weltfußballverband FIFA neu eingeführte dynamische Preisgestaltung, bei der die Preise je nach Nachfrage variieren. Laut dem ehemaligen FIFA-Manager Guido Tognoni könnten die hohen Preise dazu führen, dass viele Plätze in den Stadien leer bleiben.
2: Dass FIFA am Schluss die letzten Tickets einfach auf den Markt rührt und nachher die Leute nochmal verärgert, weil ein paar Haufen haben dann halbe Gratis-Ticket, während andere müssen einen Haufen dafür zahlen.
1: FIFA-Präsident Gianni Infantino weist die Kritik zurück. Die Weltmeisterschaft sei ein einzigartiges Ereignis, das die Ticketpreise rechtfertige. Der Sommer ist am zurückkommen. Auch morgen könnte es zwar noch ein paar wenige Regentropfen geben. Größtenteil bleibt es aber sonnig und warm. Morgen mit 22 Grad. Am Sonntag gibt es dann bis zu 28 Grad.
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Wir haben noch ein paar Musikgrüße im Rahmen von unserer Mitgliederwoche, von unserem Wunschkonzert-Marathon. Schon morgen um 8 Uhr hat Randy Batchert kurz nach den Nachrichten die ersten Musikgrüße durchgegeben. Und jetzt sind da immer noch ein paar. Zum Beispiel vom Bruno Baumann von Wattwil. Er grüßt ganz speziell den Lanker Hans-Ueli und wünscht ihm gut Guss. Und er hört gerne etwas von der Kapelle Wasserflue. Wir danken ganz vielen Hörerinnen und Hörern, die Radio Eviva unterstützen. Zum Beispiel Nelly Novak von Menziken ist Eviva-Gönnerin oder der Hans Baumgartner von Safneren. Merci vielmals euch allen zusammen und merci Bruno Baumann. Seinen Musikwunsch hören wir jetzt hier.

Applaus für Kapelle Wasserflue. Wir haben hier eine Live-Aufnahme gehört von einem Fernsehauftritt beim Nicolas Senn. Und weiter geht's bei uns jetzt mit dem Jodler-Duett Evelyn und Thomas. Fürs Müeti heisst Ihr Beitrag zu unserem kunterbunten Wunschprogramm hier auf Radio Eviva. Es ist der Musikwunsch von der Marta Koch von Wolle. Sie grüßt damit alle Verwandten und besonders Dirma Enderlin von Wolle und Danny Schmid von Schöpfen. Ganz liebe Grüße von der Marta, die Radio Eviva unterstützt. Und da ist sie in guter Gesellschaft. Anna Zemp von Emmenbruck gehört zu den Gönnerinnen von Radio Eviva. Oder der Amadeus Vinzenz von Luzern spendet für Radio Eviva und will einen lieben Gruß an Otti Spiess schicken ins Urnenland und an die ganze Hörerschaft. Er wünscht «Geht das schon?» von den Genderbübeln. Spielen wir sehr gern. Passt auch ein bisschen, glaube ich, zu unserer Woche, wo wir am Sammeln sind für Radio Eviva. «Geht das schon?» Es ist immer schon irgendwie gegangen. Danke euch, liebe Hörerinnen und Hörer, die uns unter die Arme greifen, dass wir über die Runde kommen. Es ist keine Verpflichtung, niemand muss, ihr dürft, ganz klar, ihr könnt auch ohne ein schlechtes Gewissen zu haben, nicht spenden und trotzdem Radio Eviva hören, ganz klar. Aber wir haben natürlich Freude, wenn etwas kommt. Und es kommt viel zusammen jetzt, speziell in dieser Mitgliederwoche, wo wir sehr viel aufrufen. Und natürlich noch ein paar Musikwünsche erfüllen. Der Reihe nach, jetzt das Jodler-Duett Evelyn und Thomas und dann Genderbübel und der Salvo, sehe ich auch schon, ist langsam am sich parat machen für ein Ständli oder der Urs Brühlme oder dann das Trio Wildbach, Nidwaldner Buben und. Viel Vergnügen!

Ja, da ist Kobler Armin von Glarus. Ich will da Radio Viva ein gutes Kränzchen winden. Für die schöne Musik, die wir jeden Mittwoch, jeden Samstag und immer wieder können zuhören. Das ist immer sehr interessant, die Geburtstage und die Sachen, die ihr da erzählt. Und wir freuen uns, wenn wir wieder können, Viva hören. Ich wünsche allen alles Gute, am Team und allen Hörern. Wir gehen natürlich sehr viele Berge. Wir haben das Ferienhäuschen auf der Alp. Und da läuft natürlich immer Viva. Da kann man es geniessen. Und auch wenn wir wandern, meine Partner, die hören da von Viva während dem Wandern. Das ist ja richtig schön mit ihr alles da in der Natur raus rumzulaufen. Es gibt zwar Wanderer, die es glaube ich nicht so begreifen, dass man mit so guter Musik rumlaufen kann. Aber wir genießen das. Auch da wünschen wir euch allen eine schöne Zeit und wir genießen es. Danke vielmals.

0: Ich habe noch ein bisschen die Liste durchgesehen, noch offene Stellen, wo noch unerfüllte Musikwünsche rum sind. Da wollen wir noch nachholen und aufholen, was noch möglich ist. Wir haben 20 Minuten ab der 6. Es wird sicher 7. oder vielleicht auch noch ein bisschen drüber aus, bis alle Wunschtitel, die heute eingegangen sind, gespielt sind. Und vielleicht ist es Sisyphus-Arbeit. Wenn laufend noch weitere dazukommen, dann gibt es ja den Tag gerade gar nie für oben. Ihr könnt nämlich weiterhin auch E-Mails schicken, eviva@eviva.ch. Wir schauen mal, was bis um 7. noch rein mag. Und sonst würden wir es etwa auf den Morgen schieben. Ich sollte nämlich neu die Jodelprobe. Wir haben morgen Konzert zu Cham. Okay, jetzt schnell weitermachen. Und wir haben einen Haufen tolle Musikvorschläge noch oben. Zum Beispiel der General Guisan-Marsch, ein Evergreen. Der wünscht den Ferdinand Estermann von Kriens, der Radio Eviva unterstützt. Wir hören die Harmony of Prague in wenigen Augenblicken. Und zuerst ein neuer Schlagertitel. Der Vorschlag kommt von Flüelen im Kanton Uri von Beat Rüfenacht. Er gehört gerne Zürpris Band mit «Wir sind Berner». Er grüßt den ganzen Kanton Uri, alle, die ihn kennen und speziell Modellfluggruppe Schweiz Uri. Er ist Mitglied und bleibt dabei. Hat mir da Kollegin notiert, die der Gruß aufgenommen hat. Jetzt weiss ich nicht. Mitglied bei der Modellfluggruppe Schweiz Uri und bleibt dabei oder bei Radio Eviva. Am besten beides, oder? Merci vielmals an Beat Rüfenacht für die Unterstützung, die grosszügige Unterstützung. Da ist eine ganz gute Gesellschaft. Viele, viele machen mit. Merci vielmals.
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0: aus nah und fern haben wir Grüße bekommen, heute durch den Tag durch wieder im Rahmen von unserem langen, langen Wunschkonzert, wo wir schon am Montagmorgen angefangen haben, hier auf Radio Eviva. Wir hoffen, es ist für alle eure Lieblingsmusik dabei. Wenn noch etwas fehlt, meldet es doch mit einem E-Mail an eviva@eviva.ch. Wenn ihr auch sonst Fragen habt, könnt ihr diese Adresse benutzen. Oder morgen Morgen wieder anrufen, ab den 8. auf unser Gönner-Telefon. Alle Infos zu unserer Sammelaktion findet ihr auf der Homepage www.eviva.ch. Und da habe ich schöne Grüße aus der Höhe heute aufnehmen.
1: Wir sind die Familie Bieri von der Alp Dürndli, Sörenberg, Mäntlibuch. Und dann werden wir alle auch begrüßen und unsere Ostibauern. Und sonst alle, die wir noch können. Und hoffen auf einen schönen Alpsommer. Der Musikwunsch ist Höhe in den Bergen von Roger Stadlermann, wo ich auch mitsinge. Das ist eine schöne Aufnahme, die das Leben in den Bergen beschreibt. Ja, wir hören sehr viel Radio Viva, den ganzen Tag eigentlich, und sind froh, dass das gibt, als volkstümliche Musik abgespielt wird. Hoffentlich auch viele Jodellieder und Jütz, das ist unsere Leidenschaft. Und an dem haben wir Freude, ja.
0: Ja, schön. Der Sandro Bieri haben wir gehört und wir hören ihn jetzt auch gerade in dieser Aufnahme mit dem Roger Stadlermann hoch in den Bergen. Vielleicht eine Einladung? Auch gerade mitsingen, mögt ihr? Oder müsst ihr es zuerst lesen?

Bis zu den Nachrichten lange es gerade noch für ein Lied vom Trio Wildbach. «Wir sind zwei alte Leute». Das ist der Musikwunsch von der Pia Bachhofen von Geberdingen. Auch sie unterstützt Radio Eviva. Ich sage da nur «Willkommen im Club». Ganz viele sind es, die beitragen dazu, dass Radio Eviva gut über die Runde kommen darf. Merci vielmals euch allen für die generöse Unterstützung.

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1: Guten Abend, ich bin der Jonathan Ernst. Ausländer mit Aufenthaltsrecht sollen Zivilschutz leisten, das will der Nationalrat. Dies entschärfe Personalmangel bei den Zivilschutzorganisationen, heißt es im Vorstoss. Jährlich könnten so fast 5000 Menschen mit einer Niederlassungsbewilligung Zivilschutz leisten. Ausländerinnen und Ausländer können bereits heute freiwillig Zivilschutz leisten. Als nächstes muss der Ständerat darüber entscheiden. Ein 23-Jähriger ist als Raser verurteilt worden, aufgrund von GPS-Daten. Er sei moderat und angepasst gefahren, sagte er am Zürcher Obergericht. Allerdings zeigten die GPS-Daten seines Handys, dass er innerorts in Winterthur 70 km pro Stunde schneller unterwegs war, als erlaubt gewesen wäre. Die Fahrt endete an einem Baum. Es ist das erste Raserurteil aufgrund von GPS-Daten. Neue Satellitenaufnahmen deuten auf einen Ausbau russischer Militäranlagen entlang der NATO-Grenze hin. Von Nordnorwegen bis an die Grenze Litauens sollen neue Stützpunkte entstehen, berichtet der dänische Sender DR und Militär- und Geheimdienstvertreter aus baltischen Staaten. Sie warnen deshalb vor einer zunehmenden Bedrohung im Ostseeraum. Bereits jetzt gäbe es schon GPS-Störungen oder aggressive Flugmanöver in der Nähe von Windparks oder Militäranlagen. Die Weltgesundheitsorganisation WHO fordert die europäischen Länder auf, ihre Bevölkerung besser vor Hitze zu schützen. Europa erwärme sich schneller als andere Kontinente, so die WHO. Besonders ältere Menschen und Kranke seien gefährdet. Laut der WHO könnten Hitzewarnsysteme und andere Massnahmen viele Todesfälle verhindern. Der Sommer ist am zurückkommen. Auch morgen könnte es zwar noch ein paar wenige Regentropfen geben. Größtenteils bleibt es aber sonnig und warm. Morgen mit 22 Grad. Am Sonntag gibt es dann bis zu 28 Grad.

Applaus für den jungen Oliver Marti, den wir hier gehört haben in einer Aufnahme, wo er im Schweizer Fernsehen auftreten ist. Der Blockflöten-Virtuos Oliver Marti hat sich der Gerold von Bilten gewünscht. Er hat dieses Mail geschickt heute über den Mittag. Da steht, liebes Eviva-Team, ein herzliches Dankeschön für eure tolle, lüpfige Musik. Es macht immer wieder grosse Freude, euch zuzuhören. Ihr bringt Stimmung, Heimatgefühl und gute Laune direkt ins Wohnzimmer. Ich wünsche euch allen nur das Beste, vor allem gute Gesundheit, viel Freude an der Musik und weiterhin so viel Begeisterung bei euch einen Auftritt. Die besten Wünsche gehen auch an Petra, Martina, an Gerold Junior mit Vivian, an Manuela und Tino mit den Grosskind Pierina, Fadri und Lurin, an die Verwandten, Freunde, Kollegen und natürlich an alle treuen Zuhörerinnen und Zuhörer. Schreibt der Gerold von Bilten. Danke vielmal für die vielen Blumen, die da in diesem Mail inne sind. Danke vielmal für die Unterstützung von Radio Eviva. Ja, was wir da in dieser Woche dürfen empfangen, das ist kaum in Wort zu fassen. Nein, es ist gar nicht in Wort zu fassen. Darum sage ich am besten nichts mehr. Lasst die Musik wieder sprechen. Und da sind diverse Vorschläge noch rum. Zum Beispiel, eine singende Sage würde der Richard May von Waltenswil gerne hören. Auch er unterstützt Radio Eviva und wünscht seiner Frau übers Radio alles Gute. Eine singende Sage vom Urs Brühlmann in einem Tänzli von ihm habe ich jetzt gerade nicht gefunden auf die Schnelle. Wir haben zwar viel vom Urs Brühlmann, aber es gibt schon Aufnahmen in unserem Archiv mit einer singenden Sage. Mal schauen, was wir da in den nächsten Minuten können einspielen können. Und dann sonst einfach ein Tänzli von der Kapelle Urs Brühlmann ist immer wieder ein Genuss. Oder dann «Auf hohen Bergen» von den Nidwaldner Buben. Das ist der Lieblingstitel vom Muck Sepp von Weggissem Sepp Imgrüt. Er grüßt damit seinen Schatz Maria und Nadine und Beate zu Unteregeri und alle, die ihn kennen. Ganz liebe Grüße vom Muck. Auf hohen Bergen, das ist Radio Eviva am Donnerstagabend.

Wir sind in den letzten Zügen für heute mit Wunschmusik, aber nein, kommen immer noch nicht ganz zum Ende hier. Wir müssen schauen, dass wir durchmögen, weil am 8. nach den 8. Nachrichten ist Ursula Walti parat mit ihrer Sendung Faszination Brass. Und dort will ich ganz sicher nicht reinfunken, weil das ist faszinierend. Ihr könnt euch freuen. Wir sagen Danke der Eviva-Gönnerin Heidi Schürme, die spendet für Radio Eviva. Oder am Sepp Imhof und am Hans-Peter Lusser. Die beiden schreiben: Hallo Radio Eviva. Wir grüssen alle volkstümlichen Musikkollegen und im Speziellen den Richi Giesler, der momentan eine kleine musikalische Pause muss einschalten. Richi, wir alle wünschen dir gute Besserung. Unser Musikwunsch? Simme. Eine Mazurka vom Richi Giesler, gespielt vom Handorgel-Duo und Schweizer Örgeli-Duo Richi, Sepp und Hans-Peter.

Haufen Mails sind noch reingekommen in den letzten Stunden. Kommen kaum nachher da mit alle Musikwünsche erfüllen. Zum Beispiel lese ich hier: Hi zusammen, Spenden tue ich, ich habe den Einzahlungsschein ausgedruckt, schreibt Elisabeth Bühler-Kieliger. Ich wünsche vom Jodelclub Brunnen unter der Leitung von Sandra Horet einen schönen Naturjutz aus dem Muttital. Ich grüße all meine Geschwister und alle Donazzi-Verwandten in der ganzen Schweiz. Ich hoffe, wir sehen uns wieder am nächsten Donazzi-Treffen. Ja, und da komme ich gerade ein bisschen ins Rotieren. Ich finde nämlich keine Aufnahme vom Jodelclub Brunnen da bei uns. Wie wollen wir das machen? Gib mal einen Funk. Der Sandra Horet, ob sie mir etwas schicken kann. Die Jodlerinnen und Jodler von Brunnen, die treffen sich am Dienstag zum gemeinsamen Üben. Häufig treten sie auf am Vierwaldstättersee vorne im schönen Dorf für Gäste aus nah und fern. Und öppe mal haben sie auch grosse Konzerte. Ganz eine tolle Truppe ist das. Und, ich gebe mal einen Funk und schaue, ob wir morgen dann etwas ins Programm rein tun können. Ein herzlichen Dank der Elisabeth Bühler für die Unterstützung von Radio Eviva. Oder dann weitere Vorschläge. Da haben wir ein Mail bekommen von der Miriam Jöster. Wir haben schon für ihre Kinder dürfen Musikwünsche erfüllen in dieser Woche. Und sie schreibt hier, ihr habt ein goldiges Lächeln auf ihre Gesichter zaubern. Danke vielmals. Gerne möchte ich mein liebe Gottemeidli Ellie Grace Stucki grüssen und für sie das Lied «Hab Gott Vertrauen» lassen spielen. Herzlichen Dank. Die Ellie Grace lost gerade Radio, schreibt Miriam Jöster. «Hab Gott Vertrauen» können wir auch noch machen. Oder eben, jetzt noch schnell ein Muttitaler Jutz. Einverstanden. Mal schauen, was der Jodlerclub Muttital aufgenommen hat, zum Beispiel. Da hätten wir den Muttitaler. Anschliessend der Jodlerclub Sandenberg, Wallwil, Egoldswil mit dem aktuellen Hit aus der Jodlerszene. Das Duett Bruno und Sina mit den Jodlerinnen und Jodler vom Club. Hab Gott Vertrauen. Zuerst aber ein Muttitaler Naturjutz.

Ihr hört Radio Eviva am Donnerstagabend, wo wir noch viel könnten spielen. Aber ich glaube, wir lassen es langsam und verschieben es auf morgen. Ist auch wieder ein Tag. Und wir hören aber noch vor den 8 Nachrichten. Zum Beispiel der Jodlerclub Guggershörnli Guggisberg mit dem Lied «Das kann nur Liebe sein». Das ist der Musikwunsch von der Christine Gigax Domet von Jös. Und sie möchte, dass die Aufnahme oder die Ausstrahlung hier auf Radio Eviva auch am Rudi Zand widmen, am Uli Zand widmen, der das Lied komponiert hat. Und allen, die das gerne hören, das kann nur Liebe sein. Danke vielmals der Christine Gigax Domet für die grosszügige Unterstützung von Radio Eviva. Nidwaldner, Ländler-Trio Augenschmaus haben wir jetzt hier gerade gehört, gehört auch zu den Wunschformationen im Rahmen von unserer Gönnerwoche. Und wir haben noch weitere Vorschläge. Zum Beispiel könnten wir das Urner Boden Kaffee nochmal servieren. Das schreibt Petra von Cham. Oder unterstützen tut Radio Eviva auch der Kurt Graf von Wetzigen im Tor zum Zürich Oberland. Jetzt schaue ich hier ein bisschen um. Sind noch Wünsche um? Oder machen wir langsam Feierabend in Sachen Wunschkonzert und sagen, morgen geht es weiter. Morgen um 8 Uhr übernimmt der Andy Batchert und tut dann wieder frisch Musikwünsche erfüllen, die eintreffen. Morgen ab den 8 Uhr ist auch unser Gönnertelefon dann wieder bedient. Und ihr könnt aber zu jeder Tages- und Nachtzeit auch ein Mail schicken. Wir sind auf Empfang. Antworten tun wir dann wahrscheinlich erst etwa morgen einmal, wenn wir dazukommen. Es ist wirklich schön, wir werden hier eingedeckt mit Arbeit, die ihr uns gebt. Und es ist wunderschöne Arbeit. Musik suchen und einspielen nach Herzenslust auf Radio Eviva. Im Namen vom ganzen Team, euch allen viel Freude mit dem weiteren Programm. Und ja, auf Wiederhören. Wir hören sich etwa auch morgen nochmal ein Wunschkonzert-Marathon auf unseren Frequenzen. Und wir sammeln noch weiter für Radio Eviva, damit der Sender über die Runde kommt. Und das wird er. Danke euch allen zusammen. Danke vielmals. So, und jetzt sollte ich ab in die Jodlerprobe. Sonst kommt dir das nicht gut im Konzert morgen. Schönen Hinweg miteinander. Auf Wiederhören.

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1: Ich bin der Felix Haldimann, guten Abend. In den Niederlanden ist ein Autofahrer in eine Gruppe von Velofahrern gerast. Das berichtet die Nachrichtenagentur AFP. Dabei hat der Autofahrer 3 Menschen getötet, darunter 2 Kinder. Zudem seien 4 weitere Kinder schwer verletzt worden. Eine Person sei festgenommen worden. Wie die Behörden mitteilen, bestand die Velogruppe aus 14 Kindern und 2 Betreuern. Der Unfall ereignete sich im Süden des Landes nahe der belgischen Grenze. Die Umweltorganisation Greenpeace kritisiert die Fußballweltmeisterschaft in den USA, Kanada und Mexiko wegen Greenwashing. Während der Weltfußballverband FIFA bis 2040 klimaneutral sein wolle, werde diese WM die klimaschädlichste der Geschichte, teilt Greenpeace mit. Besonders scharf kritisiert Greenpeace die Wahl der Sponsoren aus der Erdöl-, Lebensmittel- und Flugbranche. Die Weltmeisterschaft beginnt heute Abend mit dem Spiel Mexiko gegen Südafrika. Die US-Wetterbehörde bestätigt, dass das Klimaphänomen El Niño wieder da ist. Mit El Niño drohen mehr Hitzewellen, Dürren und Überschwemmungen. Das Extremwetterphänomen dürfte sich bis in den kommenden Winter hinein verstärken, teilt die US-Wetterbehörde mit. El Niño hatte sich mit ungewöhnlich hohen Meerestemperaturen im tropischen Pazifik schon seit Monaten angekündigt. Es ist bewölkt, hier und da drückt die Sonne durch, es kann aber auch mal regnen kommen. Temperaturen liegen zwischen 18 und 20 Grad.

Willkommen zu Brass Nonstop, eine abwechslungsreiche Stunde Brass-Sound vom Feinsten. Die detaillierte Titelliste finden Sie auf Facebook auf der entsprechenden Radio Eviva-Seite. Für die heutige Musikzusammenstellung ist Ursula Walti verantwortlich. Ich wünsche Ihnen gute Unterhaltung mit dem Blasmusiksender Nummer 1, Radio Eviva.

0: 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Es ist 9 Uhr. 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
1: Diese Themen haben heute Schlagzeilen gemacht. Guten Abend. Die hohen Ticketpreise von durchschnittlich 500 US-Dollar für Spiele der Fußball-WM in Amerika sorgen für heftige Kritik. Erstmals setzt der Weltfußballverband FIFA beim Ticketverkauf auf dynamische Preise. Dabei passen sich die Preise je nach Nachfrage an. Das neue Verkaufssystem sei unfair, kritisiert der ehemalige FIFA-Manager Guido Tognoni.
2: Die FIFA brauchte das Geld nicht, auch noch, wenn man mit dynamischen Preisen reinholt. Es wird auch der Schwarzhandel beschleunigen, der auch etwas unsympathisch ist. Aber wenn man halt immer nur auf Profit aus will, dann macht man so Sachen. Es ist einfach unfair gegenüber dem Kunden, gegenüber dem Fußballfan.
1: FIFA-Präsident Gianni Infantino verteidigt die hohen Preise mit dem Hinweis, dass der Besuch einer Weltmeisterschaft ein einzigartiges Erlebnis sei.
3: Fußball und Politik sollte man trennen. Das sagt die Zürcher Mitte-Nationalrätin Yvonne Bürgin zum Auftakt der Fußball-WM in den USA, Mexiko und Kanada. Kritisiert werden beispielsweise die horrenden Ticketpreise und die enge Zusammenarbeit von FIFA-Präsident Gianni Infantino mit US-Präsident Donald Trump. Die Kritik sei zwar teilweise berechtigt, dennoch sei es legitim, sich zu freuen, so Bürgin.
4: Wer Fußballfan ist, soll dürfen gehen, soll das dürfen schauen, unabhängig von der Politik von Amerika. Sportlerherz sollte höher schlagen.
3: Andere weisen hingegen darauf hin, dass Großanlässe wie eine Weltmeisterschaft nicht von politischen Fragen getrennt werden könnten. Die WM beginnt heute und dauert bis Mitte Juli.
1: Nach dem Rückruf von tausenden Packungen Säuglingsnahrung fordert ein Vorstoß im Ständerat Verbesserungen bei der Lebensmittelsicherheit. Auslöser ist ein internationaler Lebensmittelskandal Ende letzten Jahres. Teilweise war auch in der Schweiz noch bis März kontaminierte Babynahrung im Handel erhältlich. Kein Elternteil soll sich fragen müssen, ob es sein Baby vergiftet, wenn es füttert, sagt die jurassische SP-Ständerätin Mathilde Crevoisier-Crullier.
5: Chers et chers collègues, aucun parent ne devrait se demander s'il empoisonne son bébé lorsqu'il le nourrit.
1: Der Bundesrat muss nun unter anderem Maßnahmen vorschlagen, damit Lebensmittelkontaminationen künftig schneller erkannt und kommuniziert werden. In den Niederlanden ist ein Autofahrer in eine Gruppe von Velofahrern gerast. Das berichtet die Nachrichtenagentur AFP. Dabei hat der Autofahrer 3 Menschen getötet, darunter 2 Kinder. Zudem seien 4 weitere Kinder schwer verletzt worden. Eine Person sei festgenommen worden. Wie die Behörden mitteilen, bestand die Velogruppe aus 14 Kindern und 2 Betreuern. Der Unfall ereignete sich im Süden des Landes nahe der belgischen Grenze.

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1: Diese Themen haben heute Schlagzeilen gemacht. Guten Abend. Die Ticketpreise für Spiele der Fußball-Weltmeisterschaft erreichen Rekordwerte. Im Durchschnitt kostet ein Ticket rund 500 US-Dollar. Grund dafür ist die vom Weltfußballverband FIFA neu eingeführte dynamische Preisgestaltung. Bei dieser variieren die Preise je nach Nachfrage. Laut dem ehemaligen FIFA-Manager Guido Tognoni könnten die hohen Preise dazu führen, dass viele Plätze in den Stadien leer bleiben.
2: Dass FIFA am Schluss die letzten Tickets einfach auf den Markt rührt und nachher die Leute nochmal verärgert, weil ein paar Haufen haben dann halbe Gratis-Ticket, während andere haben müssen einen Haufen dafür zahlen.
1: FIFA-Präsident Gianni Infantino weist die Kritik zurück. Die Weltmeisterschaft sei ein einzigartiges Ereignis, das die Ticketpreise rechtfertige. Sport habe auch immer eine politische Komponente. Das sagt die Zürcher SP-Nationalrätin Anna Rosenwasser zum Auftakt der Weltmeisterschaft in den USA, Mexiko und Kanada. Kritisiert werden beispielsweise die horrenden Ticketpreise und die enge Zusammenarbeit von FIFA-Präsident Gianni Infantino mit US-Präsident Donald Trump. Es müsse jede Person selber entscheiden, ob sie die WM schauen will, so Rosenwasser.
3: Aber dann kann man sich auch für einen Boykott entscheiden. Und ich finde es verständlich, wenn jemand findet, er möchte die WM boykottieren. Letztendlich zählen ja die Zuschauerzahlen auch und machen den Unterschied.
1: Andere Stimmen im Bundeshaus betonten dagegen, Sport und Politik sollten voneinander getrennt betrachtet werden. Die Fußball-WM beginnt heute und dauert bis Mitte Juli. Nach dem Rückruf von tausenden Packungen Säuglingsnahrung fordert ein Vorstoß im Ständerat Verbesserungen bei der Lebensmittelsicherheit. Auslöser ist ein internationaler Lebensmittelskandal Ende letzten Jahres. Teilweise war auch in der Schweiz noch bis März kontaminierte Babynahrung im Handel erhältlich. Der Bundesrat wolle nun prüfen, was für Lehren aus dem Fall gezogen werden können, sagt Bundesrätin Elisabeth Baumschneider.
4: Mais comme je l'ai dit au préambule de mon propos, le Conseil fédéral propose l'acceptation de la motion pour voir ce qui peut, ce qui doit être amélioré par rapport au traitement du dossier de la céréule.
1: Der Bundesrat soll Maßnahmen vorschlagen, damit Lebensmittelkontaminationen künftig schneller erkannt und kommuniziert werden. Johann Elias ist nicht mehr Präsident des Skiweltverbands FIS. Er verliert die Wahl in Belgrad gegen Alexander Ospelt. Das Resultat der Wahl hätte nicht knapper sein können. Eine einzige Stimme entschied zugunsten des Liechtensteiners Ospelt. Elias hatte mit seiner Art, die FIS zu führen, viele Vertreter der Landesverbände vor den Kopf gestoßen. Zum größten der vielen Kritikpunkte entpuppte sich die finanzielle Lage der FIS, die sich zusehends verschlechterte. Ja.

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1: Diese Themen haben heute Schlagzeilen gemacht. Guten Abend. Die hohen Ticketpreise von durchschnittlich 500 US-Dollar für Spiele der Fußball-WM in Amerika sorgen für heftige Kritik. Erstmals setzt der Weltfußballverband FIFA beim Ticketverkauf auf dynamische Preise. Dabei passen sich die Preise je nach Nachfrage an. Das neue Verkaufssystem sei unfair, kritisiert der ehemalige FIFA-Manager Guido Tognoni.
2: Die FIFA braucht das Geld nicht auch noch, wenn man mit dynamischen Preisen reinholt. Es wird auch den Schwarzhandel beschleunigen, der auch etwas unsympathisch ist. Aber wenn man halt immer nur auf Profit aus will, dann macht man so Sachen. Es ist einfach unfair gegenüber dem Kunden, gegenüber dem Fußballfan.
1: FIFA-Präsident Gianni Infantino verteidigt die hohen Preise mit dem Hinweis, dass der Besuch einer Weltmeisterschaft ein einzigartiges Erlebnis sei.
3: Fußball und Politik.

0: sollte man trennen. Das sagt die Zürcher Mitte-Nationalrätin Yvonne Bürgin zum Auftakt der Fußball-WM in den USA, Mexiko und Kanada. Kritisiert werden beispielsweise die horrenden Ticketpreise und die enge Zusammenarbeit von FIFA-Präsident Gianni Infantino mit US-Präsident Donald Trump. Die Kritik sei zwar teilweise berechtigt, dennoch sei es legitim, sich zu freuen, so Bürgin.
1: Wer Fußballfan ist, soll dürfen gehen, soll das dürfen schauen, unabhängig von der Politik von Amerika. Sportlerherz sollte höher schlagen.
0: Andere weisen hingegen darauf hin, dass Großanlässe wie eine Weltmeisterschaft nicht von politischen Fragen getrennt werden könnten. Die WM beginnt heute und dauert bis Mitte Juli.
2: Nach dem Rückruf von tausenden Packungen Säuglingsnahrung fordert ein Vorstoß im Ständerat Verbesserungen bei der Lebensmittelsicherheit. Auslöser ist ein internationaler Lebensmittelskandal Ende letzten Jahres. Teilweise war auch in der Schweiz noch bis März kontaminierte Babynahrung im Handel erhältlich. Kein Elternteil soll sich fragen müssen, ob es sein Baby vergiftet, wenn es füttert, sagt die jurassische SP-Ständerätin Mathilde Crevoisier-Crullier.
3: Chers et chers collègues, aucun parent ne devrait se demander s'il empoisonne son bébé lorsqu'il le nourrit.
2: Der Bundesrat muss nun unter anderem Maßnahmen vorschlagen, damit Lebensmittelkontaminationen künftig schneller erkannt und kommuniziert werden. In den Niederlanden ist ein Autofahrer in eine Gruppe von Velofahrern gerast. Das berichtet die Nachrichtenagentur AFP. Dabei hat der Autofahrer drei Menschen getötet, darunter zwei Kinder. Zudem seien vier weitere Kinder schwer verletzt worden. Eine Person sei festgenommen worden. Wie die Behörden mitteilen, bestand die Velogruppe aus 14 Kindern und zwei Betreuern. Der Unfall ereignete sich im Süden des Landes nahe der belgischen Grenze.

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1: Diese Themen haben heute Schlagzeilen gemacht. Guten Abend. Die Ticketpreise für Spiele der Fußball-Weltmeisterschaft erreichen Rekordwerte. Im Durchschnitt kostet ein Ticket rund 500 US-Dollar. Grund dafür ist die vom Weltfußballverband FIFA neu eingeführte dynamische Preisgestaltung. Bei dieser variieren die Preise je nach Nachfrage. Laut dem ehemaligen FIFA-Manager Guido Tognoni könnten die hohen Preise dazu führen, dass viele Plätze in den Stadien leer bleiben.
2: Dass FIFA am Schluss die letzten Tickets einfach auf den Markt rührt und nachher die Leute nochmal verärgert, weil ein paar Haufen haben dann halbe Gratis-Tickets, während andere haben müssen einen Haufen dafür zahlen.
1: FIFA-Präsident Gianni Infantino weist die Kritik zurück. Die Weltmeisterschaft sei ein einzigartiges Ereignis, das die Ticketpreise rechtfertige. Sport habe auch immer eine politische Komponente. Das sagt die Zürcher SP-Nationalrätin Anna Rosenwasser zum Auftakt der Weltmeisterschaft in den USA, Mexiko und Kanada. Kritisiert werden beispielsweise die horrenden Ticketpreise und die enge Zusammenarbeit von FIFA-Präsident Gianni Infantino mit US-Präsident Donald Trump. Es müsse jede Person selber entscheiden, ob sie die WM schauen will, so Rosenwasser.
3: Aber dann kann man sich auch für einen Boykott entscheiden. Und ich finde es verständlich, wenn jemand findet, er möchte die WM boykottieren. Letztendlich zählen die Zuschauerzahlen auch und machen den Unterschied.
1: Andere Stimmen im Bundeshaus betonten dagegen, Sport und Politik sollten voneinander getrennt betrachtet werden. Die Fußball-WM beginnt heute und dauert bis Mitte Juli. Nach dem Rückruf von tausenden Packungen Säuglingsnahrung fordert ein Vorstoß im Ständerat Verbesserungen bei der Lebensmittelsicherheit. Auslöser ist ein internationaler Lebensmittelskandal Ende letzten Jahres. Teilweise war auch in der Schweiz noch bis März kontaminierte Babynahrung im Handel erhältlich. Der Bundesrat wolle nun prüfen, was für Lehren aus dem Fall gezogen werden können, sagt Bundesrätin Elisabeth Baumschneider.
4: Mais comme je l'ai dit au préambule de mon propos, le Conseil fédéral propose l'acceptation de la motion pour voir ce qui peut, ce qui doit être amélioré par rapport au traitement du dossier de la céréule.
1: Der Bundesrat soll Maßnahmen vorschlagen, damit Lebensmittelkontaminationen künftig schneller erkannt und kommuniziert werden. Johann Eliasch ist nicht mehr Präsident des Skiweltverbands FIS. Er verliert die Wahl in Belgrad gegen Alexander Ospelt. Das Resultat der Wahl hätte nicht knapper sein können. Eine einzige Stimme entschied zugunsten des Liechtensteiners Ospelt. Eliasch hatte mit seiner Art, die FIS zu führen, viele Vertreter der Landesverbände vor den Kopf gestoßen. Zum größten der vielen Kritikpunkte entpuppte sich die finanzielle Lage der FIS, die sich zusehends verschlechterte.

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